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2: Im Studio Anna Löwer. Die Bundesregierung spricht Klartext nach dem Drohnenvorfall am Flughafen Leipzig-Halle und macht Russland dafür verantwortlich. Bundesinnenminister Dobrindt betonte:
3: Wir betrachten Leipzig nicht als ein einzelnes Ereignis, sondern sehen das im Zusammenwirken mit weiteren hybriden Aktionen. Wir gehen davon aus, dass Deutschland das Ziel weiterer hybrider Angriffe Russlands ist.
2: Gleichzeitig kündigte die Regierung weitere Strafmaßnahmen gegen Russland an. So wird etwa das russische Generalkonsulat in Bonn geschlossen. Russische Staatsbürger werden bei der Einreise noch stärker kontrolliert. Russland hat inzwischen auf die deutschen Sanktionen reagiert. Präsident Putin bezeichnete diese als groben Fehler. Und aus dem russischen Außenministerium hieß es am Abend, Berlin habe nur einen Vorwand gesucht, gegen Russland vorgehen zu können. Mit dem versuchten Sprengstoffanschlag habe man nichts zu tun. Bei Volkswagen stehen offenbar 4 deutsche Standorte vor dem Aus, trotz des Widerstands von Betriebsrat und Gewerkschaft. Gisa Weber.
4: Nach Informationen der Wirtschaftswoche hat der Vorstand einstimmig beschlossen, die Produktion in Emden und Zwickau 2031 auslaufen zu lassen. In Hannover soll 2032 Schluss sein, am Audi-Standort Neckarsulm 2034. VW selbst bestätigt die Pläne bislang nicht. Betriebsrat und IG Metall kündigen massiven Widerstand an. Am Freitag soll der Aufsichtsrat über die Sparpläne beraten.
2: Bei einem Angriff auf ein Umspannwerk im Süden Brandenburgs hat es mindestens eine Explosion gegeben. Die Polizei hat eigenen Angaben nach mehrere Sprengvorrichtungen entdeckt, aber nicht alle gingen in die Luft. Der Netzwerkbetreiber 50 Hertz spricht von mehreren beschädigten Leitungen. Neben der Abnehmspritze gibt's ab sofort auch Abnehmpillen in der Apotheke. Der Wirkstoff ist jetzt in Deutschland auch in Tablettenform auf dem Markt. Die Patienten müssen die Tabletten selbst zahlen. Das kostet etwa 170 Euro aufwärts pro Monat. Borussia Dortmund hat im DFB-Pokal den Fünftligisten HEBC Hamburg rausgeworfen. 5:0 stand es zum Schluss für die Dortmunder.
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5: Das Wetter. In der Nacht klingen letzte Schauer von der Ostsee bis zur Lausitz allmählich ab. Danach lockern die Wolken auf, vielerorts wird es klar und vor allem in Flusstälern können sich örtlich Nebelfelder bilden. Zum Morgen zieht nach Nordfriesland neuer Regen auf. Die Tiefsttemperaturen liegen zwischen 8 und 14 Grad, an den Küsten um 15 Grad. An der See weht weiterhin ein stark böiger Westwind. Die Aussichten. Am Mittwoch im Norden und Nordwesten zeitweise Regenschauer und vereinzelt Gewitter. Sonst ein Mix aus Sonne und Wolken bei Höchsttemperaturen zwischen 19 und 23 Grad. Im Süden bis 26 Grad. Am Donnerstag im Norden häufiger Wolken und etwas Regen. Im Süden freundlich und trocken bei 19 bis 28 Grad. Am Freitag im Norden und in der Mitte wechselhaft mit Regen und einzelnen Gewittern. Im Süden sonnig und sommerlich warm, mit bis zu 32 Grad. Soweit zum Wetter. Kommen Sie gut durch die Nacht.
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0: Das Wetter. In der Nacht klingen letzte Schauer von der Ostsee bis zur Lausitz allmählich ab. Danach lockern die Wolken auf, vielerorts wird es klar und vor allem in Flusstälern können sich örtlich Nebelfelder bilden. Zum Morgen zieht nach Nordfriesland neuer Regen auf. Die Tiefsttemperaturen liegen zwischen 8 und 14 Grad, an den Küsten um 15 Grad. An der See weht weiterhin ein stark böiger Westwind. Die Aussichten: Am Mittwoch im Norden und Nordwesten zeitweise Regenschauer und vereinzelt Gewitter. Sonst ein Mix aus Sonne und Wolken bei Höchsttemperaturen zwischen 19 und 23 Grad. Im Süden bis 26 Grad. Am Donnerstag im Norden häufiger Wolken und etwas Regen, im Süden freundlich und trocken bei 19 bis 28 Grad. Am Freitag im Norden und in der Mitte wechselhaft mit Regen und einzelnen Gewittern. Im Süden sonnig und sommerlich warm mit bis zu 32 Grad. Soweit zum Wetter. Kommen Sie gut durch die Nacht.
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0: Schönen guten Morgen, ihr Lieben. Ja, nicht wundern, ne? Wieso hat der denn da keine Nachrichten gespielt? Kann ich euch sagen, seit Freitag ist dieser Nachrichtenserver down, ne? Nicht da. Nichts von. Gibt's nicht. Geht nicht. Adresse geht nicht. Somit hören wir heute also 3 Stunden lang keine Nachrichten. Schlecht. Das zweite Schlechte ist, somit, die kommen vom selben Server, auch kein Wetterbericht. Keinen KI-Wetterbericht. Auweia. Nun gut, wir werden schon irgendwie meistern, ist nicht so schlimm. Erstmal begrüße ich euch aufs Herzlichste zu meiner Sendung
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0: Montag ist heute. Montag, der 31. August 2026. Der letzte Augusttag des Jahres 26 und ich begrüße euch auf Herzlichste zu meiner Sendung Der Morgen mit Gernot. Ihr wisst, zur vollen Stunde gibt es eigentlich immer Nachrichten, Sport und Wetterbericht. Da der Server defekt ist, gibt es derzeit keine. Na, findet einen ganz gut. Der Olle quatscht, politische Musik nicht hören. Ja, prima, okay. Und die anderen? Ich will aber informiert werden, was ist los in der Weltgeschichte? Da müssen wir uns ein bisschen gedulden, bis die den Server wieder hinbekommen haben, ja? Ansonsten soll ich die Nachrichten lesen? Nee, das wird nicht. Ich habe zu viele Emotionen drin. Das geht nicht. Ich bin kein neutraler Moderator. Das wird nicht. Okay, verzichten wir erstmal drauf. Ich halte euch auf dem Laufenden, wann denn da wieder was Aktuelles zu hören ist, beziehungsweise Nachrichten und Wetterberichte kommen. Ne? Musikalischerseits allerdings, wisst ihr, gibt es bei mir immer den Filter, den Fairness-Filter, bedeutet, ich spiele meinen deutschsprachig gesungenen, gefolgt von einem nicht deutschsprachig gesungenen Titel. Dazwischen die aktuelle Uhrzeit, die haben wir jetzt bei 6 Uhr und 6 Minuten, 6 Minuten nach 6. Und da ist der Drops irgendwie lutscht. Des Weiteren gibt es in der 20. Sendeminute einen kleinen Beitrag. Um halb dann keine Wetteraussichten, weil ja defekt ist, erklärte ich ja eben. Und 10 nach halb gucken wir, wer heute Geburtstag hat. Das wird definitiv stattfinden, das kommt hier alles live von mir. Was gibt's jetzt? Na klar, einen deutschen Titel, denn Tammy Wynette sang ja in Englisch Stand By Your Man und somit hör mal was Deutsches. Wenke Möhre singt, er hat ein knallrotes Gummiboot. Das stimmt, ein echter Mitsinger. Schön, dass ihr da seid, moin moin und herzlich willkommen zum Start in die neue Woche.

0: Wenkemürre, er hat einen Knall. Ja, das wisst ihr ja. Montag bis Freitag von 6 bis 9. Rotes Gummiboot. 6 Uhr und 10 Minuten in der Zwischenzeit. 10 Minuten nach 6. Eric Clapton, ja? Ein Gitarrenvirtuos und auch Musikvirtuos, könnte man tatsächlich sagen. Swing Love, Sweet Chariot. Schöne Nummer zum langsamen Wachwerden. Moin, moin, ihr Lieben.
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Swing, Swing, Love, Sweet Chariot hier in der Sendung Der Morgen mit Gernot, mit Eric Clapton. 6 Uhr und 14 Minuten haben wir es. Eine Minute trennt uns noch vor der Viertel 7 Marke oder Viertel nach 6 Marke. Jetzt gibt's den Roger, genau. Ich guck gerade, zack, kommt ein roter Haken gerade dran. Ja, die einzelnen Elemente, die hier ins Radioprogramm reinkommen, die werden ja vorher angezeigt. Ne? Und ich sehe den Wetterbericht jetzt schon, ob der da nicht erscheinen wird. Sehe ich jetzt schon. Rotes Kreuz dran gibt's nicht. Gut, also stellt das schon mal ein. Ich guck mal nach, vielleicht kann ich da irgendwo im Wetter im Internet irgendwas finden und da was vorlesen mit Angabe der Quelle. Ich guck mal nach, ob ich da was finde. Eric Clapton, Swing, Love, Sweet Chariot und jetzt Roger Whittaker. Umgedreht. Was ist dabei, wenn wir zwei uns lieben? Hören wir jetzt. Gleich nach dem Hinweis in eigener Sache. Liebe Sternchen, Hörer Sternchen innen. Nein, nein, nein, nein. So ein Blödsinn gibt es hier nicht. Der Morgen mit Gernot bleibt genderfrei. Auf die Werbeeinspielung der Laut AG hat der Morgen mit Gernot keinen Einfluss. Liebe Radiohörer, danke fürs Einschalten hier in der genderfreien Sendung Der Morgen mit Gernot.

0: Der in Kenia geborene Roger Whittaker. Was ist dabei, wenn wir zwei uns lieben? 6 Uhr und 19 Minuten in der Zwischenzeit. Ja, fehlt noch eine Minute. Eigentlich in der 20. Minute erst den Beitrag, aber dadurch, dass, hätte Fahrradkette. Ist egal. Eine Minute früher ist nicht so schlimm. Gebt den Beitrag jetzt und dann hören wir OMD, Orchestra Maneuver in the Dark und So in Love. Und als kleinen Hinweis für unsere Qualitätsfreunde, in Wave, ja? Nix Fleck, nix MP3 sowieso nicht. Also MP3 wäre ja nun gar nicht, ne? Sondern in Wave, ja? Ich versuche mein ganzes Archiv auch umzustellen in der nächsten Zeit. Ich spiele nur noch Wave-Titel, weil die eben an der Qualität am besten sind. Ne? Da brauchen sie auch nicht komprimiert werden. Hat der Rechner weniger zu tun, sie beim Abspielen auszupacken, ja? Kommt dem Prozessor ein bisschen entgegen. Muss ja nicht so schwitzen, ne? Wenn er Wave abspielen muss. Ne? In der Originalqualität und dann ist gut, ne? Nichts verfummelt, nichts runtergerappt oder vermatscht. In WAV ist gut, ne? Oder WAV, manche sagen WAV dazu, W-A-V, die Abkürzung hinten und nicht MPEG hinten. Ne? MPEG ist schlecht, schlechte Qualität. OMD, genau, So in Love, aber erst der Beitrag. In Großbritannien gibt es jetzt ein Video für die Katze. Für umgerechnet 30 Euro können Herrchen und Frauchen ihren Liebling mit Motiven wie Mäusen, Goldfischen oder Wollknäueln erfreuen. Das Programm ist laut Independent von Tierpsychologen entwickelt worden. Cat TV habe nicht nur Unterhaltungswert, sondern auch eine stimulierende und pädagogische Wirkung. Allerdings müsse man aufpassen, dass das Tier nicht zu lange vor dem Bildschirm hocke.
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0: Entspannte Mucke zum Wachwerden mit OMD, Orchestral Maneuver in the Dark, So in Love. Um 6 Uhr und 24 Minuten, 6 Minuten trennen uns vor der 6:30 Marke. Aber also mal einen schönen Langspiel. Ich guck mal, ob ich noch einen längeren kriege hier. Moment mal, hier, den hier. Guck mal hier, der wäre ja nicht schlecht, ne? Der ist schön lang, den spielen wir jetzt. Und zwar Christian Anders, es fährt ein Zug nach nirgendwo. Hören wir uns an. Und ebenfalls schön in WAV, ja, in WAV, nix mit MPEG-3, schöne Top-Qualität, so soll's sein. Da ist er.
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Die Originalaufnahme mit Christian Anders. Es fährt ein Zug nach nirgendwo hier um 6 Uhr und gleich 30 Minuten. Halb sieben haben wir es hier in meiner Sendung Der Morgen mit Gernot. Einen Wetterbericht gibt es heute nicht. Ich muss tatsächlich sagen, habe ich jetzt lesen hier. Wie ein Weltmeister die Nachrichten, aber nicht den Wetterbericht lesen. Ich muss das tatsächlich für die nächste Stunde mal irgendwo rauskriegen. Ne? Wo, wie, was da ist. Ich kann hier nicht nebenbei redaktionelle Tätigkeiten noch tätigen und die Sendung fahren. Das ist zu viel. Dafür haben ja die professionellen Sender nämlich eine ganze Redaktion, stellenweise 10, 15 Leute hinter sich in der Morgensendung. Das habe ich nicht. Bei mir muss da schon ein bisschen Internetunterstützung kommen. Und wenn die nicht da ist, dann sieht's mau aus. Jetzt in diesem Fall kein Wetter. Macht aber nichts, ist nicht so schlimm. Wir hören eine schöne Nummer mit Francesco Napoli. Balla balla. Ja, hat der gerne doch. Ein Knaller. Richtig. Und zwar in der schönen, langen, tanzbaren Variante. 6 Minuten Spaß mit Francesco Napoli.

0: Francesco Napoli und Balla Balla. Um 6:37, 7 Minuten nach 7:30. Ihr Lieben, ich habe einen Wetter gefunden und das ist korrekt, denke ich mal. Ne? Und zwar, ups, daneben, der bleibt mal hier oben. So, fein. Und den hierher. Und zwar vom Deutschen Wetterdienst, ne? Der DWD, der ist, denke ich mal, recht aussagekräftig. Und nicht, dass ich den amerikanischen Wetterdienst hier vorlese. Ja, Wettercom, Akkucom und wie die alle heißen da, das lassen wir mal lieber, ne? Heute früh zunächst im Südosten durchziehender Regen, im Nordwesten ebenso einzelne Schauer. Tagsüber in der Nordwesthälfte wiederholt Schauer oder Gewitter, teils kräftig mit Sturmböen. Auch am Alpenrand meist stärker bewölkt und einzelne Schauer und Gewitter. Sonst im Süden heiter bis wolkig und weitgehend trocken. Höchstwerte 20 bis 25 Grad. Im Süden und im Osten lokal bis 27 Grad. Mäßiger und in Böen teils stürmiger Südwestwind. In der Nacht zum Dienstag in Küstenumfeld und im Osten weitere Schauer. Anfangs noch einzelne Gewitter. Langsam nachlassend. Sonst gering bewölkt, teils klar und weitgehend niederschlagsfrei. Tiefstwerte 15 bis 10 Grad. Siehst du, Gernot, ging doch, hat gar nicht wehgetan, ne? Jetzt hören wir Gunter Gabriel und Hey Boss, ich brauch mehr Geld. Stimmt, wenn ich das Wetter jetzt extra ansage, muss ich noch mehr Geld bekommen. Richtig.
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Gucken wir mal, wer heute am 31. August Geburtstag hat. 54 Jahre alt wird der US-amerikanische Filmschauspieler und Komiker Chris Tucker. Kennen wir. Des Weiteren US-amerikanische Filmschauspieler Richard Gere. Der wird heute 77 Jahre alt, hat ebenfalls am 31. August Geburtstag. Van Morrison, der nordirische Musiker, Sänger und Komponist, wird heute 81 Jahre alt. Herzlichen Glückwunsch an der Stelle meinerseits. Und wen haben wir noch? Ach, guck mal an. Rudolf Schenker kennen wir. Der deutsche Musiker von der Band Scorpions wird heute 78 Jahre alt. Ja? Guck an. Alte Hauden, ne? Sagt man so liebevoll. Ne? Hören wir den jetzt auch? Ja, den hören wir jetzt. Mit Send Me an Angel und seinen Scorpions. Bitteschön.

0: Die Scorpions und Send Me an Angel, Geburtstagskind des Tages, Rudolf Schenker. Was war da heute? Warte, ich gucke nochmal schnell. Jetzt habe ich 78 ist richtig. 78 Jahre wird der Rudolf Schenker heute der deutsche Musiker. Ihr Lieben, Uhrzeit haben wir es jetzt 6 Uhr und 47 Minuten, 2 Minuten nach 6:45. Jetzt gibt's wieder mal den Karl Gott mit einem seiner berühmtesten Titel. Ja, die Biene Maya ist bekannt und auch die Babitschka. Und die ziehen wir uns jetzt rein.
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0: Genau, das Original, Karl Gott und seine Babitschka aus dem Jahr 1979. Da ist das Ding rausgekommen. Lang, lang ist her. Ich war dabei. Ich weiß, alter Sack, macht nix. 6:52 haben wir es, 7:08. Alle, die es los müssen auf der Malore, wünsche ich einen schönen Start in die neue Woche, einen schönen Montag. Wir hören uns dann morgen ab 6 Uhr wieder, wobei die ja meistens dann schon ab 5 Uhr zuhören in der Wiederholungssendung. Sei ihnen gegönnt. Und wir, die übrig gebliebenen, hören Dolly Parton und What's Up. Und dann überlegt man, kennen wir da irgendwo her? Na klar, Fernand Blanc singt diesen schönen Song und hier mal in der Variante mit Dolly Parton.
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0: Nicht schlecht, wa? Ja, der Titel nicht vor Mont Blanc, sondern hier mal in der Variante von Dolly Parton, ihr Lieben, what's up? 6 Uhr und 57 Minuten haben wir's. Naja, gleich 58. Okay, 2 Minuten vor 7. Es gibt keine Nachrichten. Nicht wundern, keinen Schreck kriegen. Das ist leider so. Und einen Wetterbericht, den könnte ich allerdings sagen, ne? Ja, guck ich mal. Wir spielen jetzt erstmal Peter Kraus mit Kitty Cat. Na bitte.
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0: die Zeit. Es ist 7 Uhr. In unserem gemeinsamen Frühprogramm hören Sie den Wetterbericht. Den Wetterbericht. Die Nachrichten gibt's leider nicht. Habt ihr schon mitbekommen? Da liegt ein großer Fehler vor. Der Server ist nicht abrufbar mit den Nachrichten. Aber ich werde euch wenigstens das Wetter mal hier bieten. Ich gucke mal, ob ich denn für nächste Stunde in irgendeiner Form irgendwelche Nachrichten zurechtfinden kann, denn alles darfst du ja nicht vorlesen, da hinterher auch Copyright vor, ne? Aber beim Wetter Gott sei Dank nicht, weil Wetter ist Wetter. Ding, ne? Okay, der Deutsche Wetterdienst, der gibt Folgendes zu Potter, hätte ich beinahe gesagt. Heute früh zunächst im Südosten durchziehender Regen. Im Nordwesten ebenso einzelne Schauer. Tagsüber in der Nordwesthälfte wiederholt Schauer und Gewitter. Teils kräftig mit Sturmböen. Auch am Alpenrand meist stärker bewölkt und einzelne Schauer und Gewitter. Sonst im Süden heiter bis wolkig und weitgehend trocken. Höchstwerte 20 bis 25 Grad im Süden und im Osten lokal bis 27 Grad. Mäßiger und in Böen teils stürmiger Südwestwind. In der Nacht zum Dienstag im Küstenumfeld und im Osten weitere Schauer. Anfangs noch einzelne Gewitter, langsam nachlassend. Sonst gering bewölkt, teils klar und weitgehend niederschlagsfrei. Tiefstwerte bei 15 bis 10 Grad. Das war der Wetterbericht vom Deutschen Wetterdienst und nun beginnen wir die neue Stunde.
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0: Don Williams machte den Opener der ersten Stunde meiner Sendung, der zweiten Stunde, entschuldigen Sie bitte, der zweiten Stunde natürlich, ja klar. Der zweiten Stunde meiner Sendung.
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0: Montag ist heute, Montag, der 31. August 2026. Ihr hört die Sendung Der Morgen mit Gernot, die es montags bis freitags von 6 bis 9 Uhr immer live gibt und von 3 Uhr in der Nacht bis 6 Uhr ran immer die Wiederholung vom Vortag. Zur vollen Stunde, bei mir gibt es eigentlich immer Nachrichten, da ist der Server Putnut, die gibt es also nicht, deswegen mit handverlesenen Wetterbericht, wenigstens das. Ich guck mal, dass ich nächste Stunde auch irgendwelche Weltnachrichten in irgendeiner Form vorlesen kann, ich kümmere mich gerade drum. Und ansonsten in der 20. Sendeminute ein kleiner Beitrag, um halb dann den handverlesenen Wetterbericht und 10 nach halb gucken wir, wer heute Geburtstag hat. Musikalischerseits, wie immer, seid ihr gewohnt, der Fairnessfilter bedeutet, ich spiele immer einen deutschsprachig gesungenen, gefolgt von einem nicht deutschsprachig gesungenen Titel. Das immer im Wechsel und dazwischen, na klar, die aktuelle Uhrzeit. 7 Uhr und 7 Minuten haben wir es, 7 Minuten nach 7. Und nach Don Williams mit Some Broken Hearts Never Mend. In Englisch gibt's was Deutsches von Juliane Werding. Ja, die englische Originalfassung hieß Dingens, wie hieß die? Da Dingens, hier, da, warte, die war von John Bites, ne? The Night the Drove Old Dixie Down und wir hören das Ding jetzt in Deutsch am Tag, als Conny Kramer starb. Ich find's schön, dass ihr da seid und wir zusammen jetzt Kaffee schlürfen in der neuen Woche. Nicht Tee? Na gut, von mir aus auch Tee oder andere Getränke am frühen Morgen. Prost!

Juliane Werding, am Tag als Conny Kramer starb hier in meiner Sendung. Der Morgen mit Gernot um 7 Uhr und 11 Minuten. 4 Minuten vor Viertel 8 haben wir es in der Zwischenzeit schon. Jetzt gibt's die Killers. Ach, Schande, hoffentlich weg, nicht weggeschossen. Mit dem Titel Human. Wie das denn passt? Mensch, die Killers, Mensch. Hören wir uns mal an. Mal gucken. Die

0: The Killers und Human hier in meiner Sendung der Morgen mit Gernot um 7 Uhr und 15 Minuten, ganz genau Viertel 8 haben wir es, oder auch Viertel nach 7. Musik aus Österreich mal wieder mit Andy Borg und Arrivederci Claire hören wir jetzt.
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0: Entspannte Mucke zum langsam hin- und herschunkeln und wach werden mit Andy Borg aus Österreich und Arrivederci, Claire, um 7:20, 10 Minuten vor 7:30 haben wir es in der Zwischenzeit. Jetzt gibt's den versprochenen Beitrag und dann, was für ein Teil? Okay, mit Take on Me. Aber erst der Beitrag.
1: Kalb bricht in Supermarkt ein. Ungewöhnliche Kundschaft hatte im Kreis Landshut ein Supermarkt. Eine entlaufende Kuh drückte die Tür ein und verwüstete den Eingangsbereich. Passanten alarmierten die Polizei und als die Beamten eintrafen, stießen sie in der Bäckereiabteilung auf das Jungkalb. Trotz eindeutiger Aufforderung war es allerdings nicht möglich, seinen Einkaufsbummel abzubrechen. Auch die Tatsache, dass sie der einzige Kunde war, störte das Rindvieh nicht, teilte die Polizei mit. Der Besitzer konnte das Tier schließlich mit einem Lasso einfangen und zur Mutter auf die Weide zurückbringen. Ob das Tier an der Kasse in bar oder mit Kreditkarte bezahlt hat, ist nicht bekannt.

0: Aha! Und Take on Me. Schönes Ding. Und das Ganze um 7 Uhr und 24 Minuten. Ah, gleich 25, gleich. Wir nehmen ja wie immer die zukunftsträchtige Zeit und somit, okay, 5 Minuten vor 7:30. Gleich kümmern wir uns ums Wetter, aber erstmal werden wir noch ein bisschen sexy hören mit Marius Müller Wessernhagen. Bitteschön.
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0: Marius Müller-Westernhagen und Sexy. So ihr Lieben, gucken wir mal aufs Wetter. Live gesprochen hier vom Deutschen Wetterdienst. Heute früh zunächst im Südosten durchziehender Regen, im Nordwesten ebenso einzelne Schauer. Tagsüber in der Nordhälfte wiederholt Schauer und Gewitter, teils kräftig mit Sturmböen. Auch am Alpenrand meist stärker bewölkt und einzelne Schauer und Gewitter. Sonst im Süden heiter bis wolkig und weitgehend trocken. Höchstwerte 20 bis 25 Grad. Im Süden und im Osten lokal bis 27 Grad. Mäßiger und in Böen teils stürmischer Südwestwind. In der Nacht zum Dienstag im Küstenumfeld und im Osten weitere Schauer. Anfangs noch einzelne Gewitter, langsam nachlassend. Sonst gering bewölkt, teils klar und weitgehend niederschlagsfrei. Tiefstwerte 15 bis 10 Grad. Wollen wir Dienstag noch mitnehmen? Okay, gucken wir mal schon ein bisschen auf nach vorne, nach morgen. Am Dienstag im Norden Schauer und vereinzelt Gewitter. In der Mitte und an den Alpen nur vereinzelt Schauer. Sonst heiter bis wolkig und meist trocken. An der Nordsee um 20. Am Oberrhein, da steht an Oberrhein. Ach so, na richtig, klar. Ist ja korrekt. An Oberrhein und Donau bis 26 Grad. Schwacher bis mäßiger, an der See frischer bis starker Wind aus westlichen Richtungen. Siehste, wisst ihr Bescheid? Soweit zum Thema Wetter. Und nun gibt's Matthew Wilder und Break My Stride. Eventuell bei dem einen oder anderen ein paar Verbrauchertipps vorher.
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0: Matthew Wilder und Break My Stride um 7 Uhr und da gleich 38 Minuten. Gleich haben wir es 8 Minuten nach 7:30. Es gibt noch einen kurzen und dann wenden wir uns den Daten zu für die Geburtstagskinder des Tages. Sylph Malmquist besingt Liebeskummer lohnt sich nicht. Wie recht sie hat. Und anschließend müssten wir gleich spielen, Liebeskummer lohnt sich nicht, mein Darling, oder so ähnlich. Nee, Quatsch, der kommt ja jetzt gleich. Entschuldigung, ich wollte sagen, die ist damit schon völlig durcheinander, ja? Weil ich ja nebenbei wieder ganz andere Sachen mache. Egal. Nein, hinterher müsste man dann spielen, eine neue Liebe ist wie ein neues Leben. So war richtig.
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Dann schauen wir mal, wer am 31. August Geburtstag hat oder hätte. Chris Tucker, der US-amerikanische Filmschauspieler und Komiker, wird heute 54 Jahre alt. Herzlichen Glückwunsch an der Stelle. Dann Richard Gere, auch ebenfalls US-amerikanischer Filmschauspieler, wird heute 77 Jahre alt. 77 Lenze. Van Morrison, ja, der nordirische Musiker, Sänger und Komponist, wird heute 81 Jahre alt. Muss man erstmal alles ja hinkriegen, ne? In dieser Länge und Größe. Tja, ja, das ist schon ein schönes Alter. Dann der Rudolf Schenker, ne? Der deutsche Musiker auch von der Band Scorpions. Der wird heute 78 Jahre alt und er darf auch ein Ständchen singen. Macht er auch. Und zwar mit seiner Formation Rock You Like a Hurricane. Hören wir uns an. Da ist er.

Die Scorpions. Die Scorpions und ihr Frontsänger, der Herr Schenker, der hat heute Geburtstag, der Rudolf Schenker, und wird 78 Jahre alt. In meinem privaten Umfeld wird heute auch jemand piep alt. Ja, wir müssen ja Datenschutz beachten. Also ist es die Annette aus dem schönen Märkisch-Oderland. Ja, mehr darf man nicht sagen. Ne? Trotzdem alles, alles Gute zum runden Geburtstag. Mehr wird auch nicht verraten. Ihr wisst ja, Frauen sind sehr allergisch mit dem Alter. Ne? Eigentlich

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0: mit Helene Fischer und der ultimative Dance-Mix gehen ganz, ganz herzliche Geburtstagsglückwünsche zu Annette nach Märkisch-Oderland. Liebe Grüße. Ja, und warum erwähne ich sie und alle anderen nicht, sage ich euch. Von Annette gibt es nämlich immer ein Stückchen Kuchen dazu. Und wenn ich euch gratuliere, kriege ich keins. Das ist der Unterschied.
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0: Wir haben es genau.

0: 7 Uhr und 52 Minuten, 8 Minuten vor 8. Jetzt gibt's Torte. Nein, Torte lassen wir weg. Heißt trotzdem, die Band oder die Formation oder Interpretentruppe mit dem Titel Pop Music. Bitteschön.
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0: M heißt die Formation, ja, nur mehr kommt da nicht. Pub Music. Einen schnuckligen Song haben wir noch und dann probiere ich tatsächlich mal so ein Novum aus. Ja, mal sehen, ob ich da eine Nachrichten-Audio-File abspielen kann. Ich habe da was gefunden im Netz. Mal sehen, ob das funktioniert. Wir hören erstmal Polarkreis 18 und Allein, Allein.
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0: 7 Uhr, wollte ich noch sagen. 7.56 Uhr, ne? 4 Minuten vor 8 in der Zwischenzeit.

0: die Zeit. Es ist 8 Uhr. In unserem gemeinsamen Frühprogramm hören Sie die Nachrichten. Die Nachrichten probieren wir jetzt mal aus hier mit einem Stream, mit einem Audio-Stream. Den habe ich mir gerade rausgesucht, weil die Ladefilm-Nachrichten sind ja derzeit defekt. Ich guck mal, ob das funktioniert. Ich bin ja gespannt. Wenn nicht, brechen wir es ab. Oder müssen wir mal gucken, müssen wir mal eine E-Mail hinschreiben, ne? Dass die da in irgendeiner Form zum Potte kommen. Ne? Ich schaue mal, ob das jetzt hier funktioniert.
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2: Ich bin Jerome Nussbaum. Bundeskanzler Merz warnt vor einer Alleinregierung der AfD in Sachsen-Anhalt nach der Landtagswahl am kommenden Sonntag. Das Bundesland werde dann erheblichen Schaden nehmen, sagte er im ARD-Sommerinterview. Der Frage, ob die CDU ansonsten auch ein Bündnis mit der Linken eingehen werde, wich er aus.
3: Wir werden das im Lichte des Wahlergebnisses anschauen und wir werden alles tun, um zu verhindern, dass Sachsen-Anhalt an die Radikalen fällt. Und das gilt sowohl für die AfD als auch für die Linkspartei.
2: Merz sprach von 20% unentschlossenen Wählern, die man noch von einer CDU-geführten Regierung überzeugen wolle. Heute Nachmittag wird er zunächst in Kühlungsborn zum CDU-Wahlkampf in Mecklenburg-Vorpommern erwartet. Danach geht's weiter nach Quedlinburg in Sachsen-Anhalt. Im Grand Canyon Nationalpark in den USA hat es eine Sturzflut gegeben. Ein Mann kam ums Leben. Mindestens 15 Menschen werden vermisst. Zu der plötzlichen Flut kam es laut den Behörden schon vorgestern in der Nähe einer Unterkunft. Der Nationalparkservice bittet auf seiner Homepage um Informationen zu Menschen, von denen es seitdem kein Lebenszeichen gibt. 62 Personen wurden demnach in Sicherheit gebracht. Der Testbetrieb für einen dritten Windpark des spanischen Energiekonzerns Iberdrola vor Rügen startet. Wegen einer verschärften Bedrohungslage muss die Überwachung streng gesichert werden. Aus der Offshore-Branche heißt es jedoch, dass sich die Anlagen nicht vollständig schützen ließen. Nach ARD-Informationen soll der Bau der dritten Anlage von einem russischen Schiff beobachtet worden sein. Konkret die Verlegearbeiten für ein mehr als 90 Kilometer langes Stromkabel. Nach tödlichen Schüssen bei einem Techno-Festival in der Schweiz sind der oder die Täter noch auf der Flucht. Die Polizei fahndet weiterhin mit einem Großaufgebot.
4: Auf dem Festival in der Nähe von Zürich wurde gestern Nacht eine junge Frau durch Schüsse getötet. Es handelt sich um eine Italienerin mit Wohnsitz in der Schweiz. Die Ermittler gehen davon aus, dass sie ein Zufallsopfer war. 4 Schweizer Männer und eine Deutsche erlitten leichte bis schwere Verletzungen. Die Hintergründe für die Tat sind derzeit noch völlig unklar. Ulrike Klein, Redaktion.
2: Vor Zypern hat es ein tödliches Fährunglück gegeben. Mindestens 8 Menschen sind ums Leben gekommen. Etwa 20 gelten noch als vermisst. Der Kapitän und 7 Crewmitglieder wurden festgenommen. Das Schiff war mit 270 Menschen an Bord kurz nach dem Start gestern Mittag gekentert. Die deutsche Hockey-Männermannschaft ist wieder Weltmeister. Im WM-Finale in Belgien schlug das Team Spanien mit 1:0. Für Deutschland ist es der 4. WM-Titel. Damit zieht die Mannschaft mit dem bisherigen Rekordhalter Pakistan gleich. In der Fußball-Bundesliga hat Augsburg am Abend Schalke mit 3:0 besiegt. Außerdem gewann Freiburg gegen Bremen mit 4:1. In der zweiten Bundesliga unterlag St. Pauli Kaiserslautern 1:2 und Darmstadt Hannover 0:1. Magdeburg konnte sich dagegen mit 2:0 gegen Kiel durchsetzen.
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2: Heute ziehen im Südosten zunächst noch einige Regenschauer durch. Im Nordwesten kann es auch regnen. Tagsüber gibt es dann in der Nordwesthälfte wiederholt Schauer und Gewitter, teils auch kräftig mit Sturmböen. Auch am Alpenrand ist es meist stärker bewölkt mit einzelnen Schauern. Sonst ist es im Süden heiter bis wolkig und weitgehend trocken. Die Höchstwerte liegen zwischen 20 und 25 Grad. Im Süden und Osten lokal bei bis zu 27 Grad.
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0: Das ging gut, wa? Also schön die Quelle nennen, ne? Radio aktuell, da habe ich das gerade hergenommen als Probe, ist hier vorne drauf. Ich muss sagen, das hörte sich sehr, sehr gut an, ne? Fand ich jedenfalls, außer die Dudel im Hintergrund. Ich werde da jetzt mal Kontakt aufnehmen und dann nehme ich die Nachrichten hier, ne? Dann sind wir mit der Lautfm-Geschichte nämlich durch. Ihr wisst ja, sehr unzuverlässig die Nummer, sehr unzuverlässig. Was gibt's jetzt? Na klar, den Stundenanfang.
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0: Die Birds machten den Opener der dritten Stunde meiner Sendung.
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0: Montag ist heute. Montag, der 31.08. Der 31. August 2026. Ihr hört die Sendung Der Morgen mit Gernot, die es montags bis freitags immer von 6 bis 9 Uhr gibt. Und live, ne? Und unlive in der Nacht von 3 bis 6 Uhr an immer die Wiederholung vom Vortag. Ihr Lieben, zur vollen Stunde hört ihr bei mir Nachrichten, Sport und Wetterbericht kompakt wie eben gehört. Ja, ich habe gerade mal geguckt, wo die herkommen. Das kann ich ruhig mal erwähnen. Das ist ein Berlin-Brandenburger Radiosender, in der Zwischenzeit natürlich auch deutschlandweit oder weltweit zu hören, übers Internet, wie auch immer. Schlagerradio steckt dahinter, wusste ich gar nicht. Kannst du mal sehen, ja? Vom Oliver Dunk, der war damals bei 100,6 der erste private Radiosender Berlins. Da kommen die her aus diesem Redaktionsbereich. Freue ich mich. Vielleicht mal Kontakt aufnehmen. Mal sehen, vielleicht können wir da in irgendeiner Form ein paar werden, dass wir da vernünftige Nachrichten hier in meiner Sendung Der Morgen mit Gernot bekommen. Dann, ihr wisst, in der 20. Sendeminute hören wir einen kleinen Beitrag, um halb dann den Wetterbericht und 10 nach halb gucken wir, wer heute Geburtstag hat. Musikalischerseits, seid ihr gewohnt bei mir, gibt's immer einen deutschsprachig gesungenen, gefolgt von einem nicht deutschsprachig gesungenen Titel, das immer im Wechsel und dazwischen die aktuelle Uhrzeit. Das nenne ich Fairnessfilter. 8 Uhr und 10 Minuten damals, 10 Minuten nach 8 und nach den Birds mit Oh Susanna hören wir Ibo und den Teil 1, Ibiza. Ja, da gibt es da drei Teile von und hier der erste Teil. Ist das das? Warte, ich guck mal, sicherheitshalber. Nicht, dass ich wieder was ansage und dann, naja, was der wieder alle zurechtmauschelt. Nein, in Top-Qualität in WF hier bei mir in der Sendung Der Morgen mit Gernot, der erste Teil. Schön, dass ihr da seid. Moin, moin und Prost Kaffee.

0: Ibo und Ibiza um 8 Uhr und 14 Minuten, eine Minute vor Viertel neun haben wir es in der Zwischenzeit schon. Jetzt gibt es einen Schnuckli, einen Song von Jonna Louie, ja? Kennen wir ja, Stop the Cavalry zum Beispiel. Aber hier, you'll always find me in the kitchen at Parrots. Was für ein Teil? Partys. Entschuldige bitte. Ja, ich bin heute noch zu wenig unterkoffiniert. Was für ein Ding? Naja, das ist das neue Wort, kommt ins Lexikon dran, ja? Zu wenig Koffein.
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0: Johnny Louis, schöne Nummer hier am frühen Morgen um 8 Uhr und 17 Minuten, 2 Minuten nach Viertel 9 haben wir's. Jetzt gibt's eine schöne Nummer von Michael Holm, da freue ich mich schon die ganze Zeit drauf. Barfuß im Regen. Ja, mit dem Regen, da müssen wir noch dran üben. Hier bei mir im schönen Bergischen Oderland gibt's noch nicht Wasser von oben. Aber was nicht ist, kann ja noch werden. Hören wir gleich in wenigen Sekunden Michael Holm.
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0: Michael Holm, weder verwandt noch verschwägert mit Andreas Holm aus Berlin-Köpenick. Nein, nein, nein, nein, das ist ganz anderer Holm. Der eine Holm hat mit dem anderen Holm nichts zu tun. Das eine ist die A-Säule, die andere die B-Säule. Gernot, wir sind doch nicht beim Auto. Das stimmt. Beim schönen deutschen Schlager. Michael Holm, barfuß im Regen. 8 Uhr und 21 Minuten gerade noch so. 9 Minuten vor 8:30. Jetzt gibt's den versprochenen Beitrag und anschließend Two of Us und Blue Night Shadow.
1: In einem Nürnberger Altenheim ist ein 19-jähriger Zivildienstleister nach einem versuchten sexuellen Übergriff auf eine Bewohnerin entlassen worden. Wie die Polizei am Dienstag berichtete, war er in dem Zimmer der älteren Frau überrascht worden. Der Mann wollte ganz offensichtlich sexuelle Handlungen an der Frau vornehmen, hieß es. Gegen ihn wurde Ermittlungsverfahren wegen sexuellen Missbrauchs von Kranken und Hilfsbedürftigen eingeleitet. Der 19-Jährige schwieg bis zu den Vorwürfen. Die Heimbewohnerin habe keine Verletzungen davon getragen, teilte die Polizei weiterhin mit.
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0: Two of Us und Blue Night Shadow hier in meiner Sendung. Der Morgen mit Gernot um 8 Uhr und 26 Minuten. 4 Minuten trennen uns noch vor der 8:30 Marke. Jetzt gibt's den Klassiker, den absoluten Klassiker von Rex Gildo, Fiesta Mexicana. Und dann wenden wir uns den Wetterdaten, den aktuellen, zu.
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0: Guck an, Fiesta Mexicana und Sexy Rexy Rex Gildo hier in meiner Sendung. Der Morgen mit Gernot und das Ganze. Haben wir schon halb? Ja, genau. 8:30 Uhr. Genau, 8:30. Ihr Lieben, heute früh zunächst im Südosten durchziehender Regen, im Nordwesten ebenso einzelne Schauer. Tagsüber in der Nordwesthälfte wiederholt Schauer oder Gewitter, teils kräftig mit Sturmböen. Auch am Alpenrand meist stärker bewölkt und einzelne Schauer und Gewitter. Sonst im Süden heiter bis wolkig und weitgehend trocken. Höchstwerte 20 bis 25 Grad im Süden und im Osten lokal bis 27 Grad. Mäßiger und in Böen teils stürmiger Südwestwind. In der Nacht zum Dienstag im Küstenumfeld und im Osten weitere Schauer. Anfangs noch einzelne Gewitter, langsam nachlassend. Sonst gering bewölkt, teils klar und weitgehend niederschlagsfrei. Die Tiefstwerte betragen 15 bis 10 Grad. Das war der Wetterbericht vom Deutschen Wetterdienst aus Potsdam. Genau, da sitzen die. Da haben die ihren Sitz. Immer schön die Quelle nennen. Und jetzt gibt es ein paar Verbrauchertipps und dann Ultra Fox und Dancing with Tears in My Eyes.
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0: Alter Fox und Dancing with Tears in My Eyes hier in meiner Sendung. Der Morgen mit Gernot um 8 Uhr und 35 Minuten, 5 Minuten nach 8:30. Warte mal, ich werde mal halt noch schnell die Daten, die aktuellen Temperaturen der 16 Landeshauptstädte unserer 16 Bundesländer nachschieben. Der Kurt aus Berlin-Tegel, ja, der seines Zeichens Wetterfrosch, da gibt sich immer so viel Mühe, das soll er nicht umsonst gemacht haben. Ne? In alphabetischer Reihenfolge geht los. Berlin 17 Grad, aufkommende Schauer. Oha, guck an, nass von oben. Bremen 16 Grad und heiter. In Dresden 17 Grad, einzelne Schauer. Düsseldorf meldet 17 Grad und bewölkt. In Erfurt 16 Grad, wechselhaft mit Schauern. Hamburg 17 Grad, einzelne Schauer möglich. Hannover 18 Grad, bewölkt. In Kiel 17 Grad, bewölkt. Magdeburg 17 Grad, ebenfalls bewölkt dort. In Mainz 17 Grad, wechselnd bewölkt. München 19 Grad, sonnig. In Potsdam 17 Grad, wechselhaft mit Schauern. Saarbrücken meldet 16 Grad, stark bewölkt. In Schwerin 16 Grad, bewölkt. Stuttgart hat 18 Grad und heiter. Guck an. Und wie immer zum Schluss Wiesbaden 17 Grad und wechselnd bewölkt. Danke, lieber Kurt. Liebe Grüße nach Berlin. Tegel zum Wetterfrosch. Und pass schön auf deine Schenkel auf. Die sehen schon knusprig aus. Gernot, also nein, der denkt immer nur an Futtern. Ja, das stimmt. Jürgen Markus ist dran. Eine neue Liebe ist wie ein neues Leben.
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0: Jürgen Markus, eine neue Liebe ist wie ein neues Leben. Und nun kommt dieser Programmtipp. Dieser Programmpunkt. Ich habe heute zu wenig Koffein, ich sag's euch.
1: Alle

Schauen wir mal, wer am 31. August alles so Geburtstag hat, der Chris Tucker. Ja, US-amerikanischer Filmschauspieler und Komiker, wird heute 54 Jahre alt. Herzlichen Glückwunsch dafür. Dann Richard Gere, US-amerikanischer Filmschauspieler, 1949 geboren, wird heute 77 Jahre alt. Der nordirische Musiker, Sänger und Komponist Van Morrison wird heute 81 Jahre alt. Kogan und Geburtstagsständchen, Singer und Bandmitglied bei den Scorpions, Rudolf Schenker, der wird heute 78 Jahre alt. Und was singt er uns jetzt Schönes? Wind of Change. Ah ja, einer der bekanntesten Songs von den Scorpions, allen anderen, die heute Geburtstag haben. Selbstverständlich. Alles, alles Gute zum Purzeltag. Lasst euch reich beschenken und ihr wisst ja, trinkt einen mit im Namen der Ortsgruppe Goldbrand. Prost, Prost!

0: Rudolf Schenker, Geburtstagskind des Tages mit den Scorpions, Wind of Change. Um 8 Uhr und 46 Minuten, eine Minute nach 8:45. Jetzt geht's nach Palma de Mallorca. Da siehst du, es wird doch noch sonnig. Hervorragend. Deutschlands Lieblingsinsel für Urlauber. Genau. Ja. Chris Wolf mit Doppel singt Palma de Mallorca. Gleich in wenigen Sekunden geht's los.
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0: Chris Wolf, Palma de Mallorca, 8:50, 10 Minuten vor 9. Kriegen wir noch zwei hin? Ja, wie gesagt, wenn ich nicht so viel schwatze. Dann gibt's noch schöne Mucke jetzt aus den 80ern mit Human League und Don't You Want Me. Na, bitteschön.
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0: The Human League und Don't You Want Me, Baby. Schöne Nummer um 8:55, 5 Minuten vor 9. Das war's dann für den heutigen Montag, den starten die neue Woche. Wir hören uns morgen früh am Dienstag wieder, wenn es heißt, der schon wieder. Nee, warte mal, so heißt die Sendung nicht. Die heißt Der Morgen mit Gernot. Genau, ab 6 Uhr. Wer es nicht erwarten kann, kann eine Wiederholungssendung ab 3 Uhr schon hören. Jetzt habe ich ein besonderes Schmankerl zum Abschied. Und zwar, ich denke mal, der ein oder andere wird die Formation Truckstop kennen. Na? Das Urgestein Rainer Bach, die erste Stimme von Truckstop, hat sich mit dem Herrn Uwe, der ist auch bei Truckstop, ne? Uwe Lost, zusammen, da gab es mehrere Uwes, ne? Der Uwe Lost zusammengetan und die singen jetzt 50 bunte Jahre den Titel, ja, und nennen sich hier in ihrem Duo die Cowboys, ja, die Cowboys und 50 bunte Jahre. Ich mache wie immer jetzt den Fisch und schwimme davon und wie immer die zünftige Verabschiedung. Diener nach links, Diener nach rechts. Tschüss, tschüss, ihr Lieben, macht's Schmugge, euer Gernot aus dem wunderschönen, manchmal auch sonnendurchfluteten Märkisch-Oderland. Ich freue mich, wenn ihr morgen früh ab 6 Uhr wieder einschaltet. Macht's Schmugge.
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2: Im Studio Jana Klunikowski. Schönen guten Morgen. Die Spur der Sprengstoffdrohne vom Flughafen Leipzig-Halle führt nach Russland. Zu diesem Schluss kommt jetzt auch die Bundesregierung. Russland tritt unserem Land mit offener Feindseligkeit entgegen, sagte Außenminister Wadephul und er kündigte neue Strafmaßnahmen gegen Russland an.
3: Das russische Generalkonsulat in Bonn wird zum 18. September geschlossen. Der Vertrag über das russische Haus in Berlin wird gekündigt. Wir werden in der Europäischen Union neue Listungen von Personen aus Russland im Kontext hybrider Angriffe vorschlagen. Wir verschärfen die Einreisekontrollen für russische Staatsangehörige.
2: Russland hat inzwischen auf die deutschen Sanktionen reagiert. Präsident Putin bezeichnete sie als groben Fehler. Aus dem russischen Außenministerium heißt es, Berlin habe nur einen Vorwand gesucht, um gegen Russland vorgehen zu können. Mit dem versuchten Sprengstoffanschlag habe man nichts zu tun. Das Aus von 4 deutschen VW-Werken rückt offenbar näher. Nach Informationen der Wirtschaftswoche hat der Vorstand einstimmig beschlossen, die Produktion in Emden und Zwickau 2031 auslaufen zu lassen. In Hannover soll 2032 Schluss sein, am Audi-Standort Neckarsulm 2034. VW selbst bestätigt die Pläne bisher nicht. Betriebsrat und EG Metall kündigen massiven Widerstand an. Am Freitag soll der Aufsichtsrat über die Sparpläne beraten. Mit der Reform der Einkommensteuer will die Bundesregierung viele Menschen in Deutschland entlasten. Heute will das Kabinett das Ganze auf den Weg bringen. Der Grundfreibetrag soll steigen, ebenso das Kindergeld. Eine Familie mit 2 Kindern und einem Jahreseinkommen von 60.000 Euro soll damit gut 600 Euro mehr am Ende in der Tasche haben. Zur Finanzierung will die Regierung unter anderem die Reichensteuer erhöhen. Die Sensation für den Underdog ist ausgeblieben. Borussia Dortmund war für den Fünftligisten HIBC Hamburg in der ersten Runde des DFB-Pokals dann doch mindestens eine Nummer zu groß. Mit 5:0 siegte der BVB im Hamburger Volksparkstadion.
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4: Mit KI-Support. Wolkig ist es heute Morgen und im Norden kann es auch mal regnen, vereinzelt mit Gewitter. Sonst geht's mit Sonne und Wolken weiter, meist trocken. Nur in den Alpen kann ab und zu ein Schauer dabei sein. Die Höchstwerte liegen bei 19 bis 26 Grad. Morgen bleibt's im Norden eher grau und nass, im Süden weiter trocken, maximal 28 Grad.

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0: Nee, so fangen wir nicht an. So fangen wir nicht an. Ganz, ganz anders fangen wir an. Zack, hat er wieder geträumt, der Gerlotto. Ich sag's euch, was er nicht alles macht. Wir pausieren das hier erstmal, ne, dass das dann nachher schön von vorne anfängt. Und dann wird hier hingezappt. So, wunderbar. Jetzt kann's losgehen. Ihr Lieben, herzlichen Glückwunsch. Ihr habt alles richtig gemacht. Und gestern auch. Ich komme gleich dazu. Erstmal, wie heißt die Sendung?
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0: Heute ist Mittwoch. Mittwoch, der 2. September 2026. Ihr hört die Sendung Der Morgen mit Gernot. Die gibt's montags bis freitags immer von 6 bis 9 Uhr live. Und von 3 Uhr in der Nacht bis 6 Uhr ran dann die Wiederholung vom Vortag. Und wenn das mal nicht passiert, so wie am 1. September, oha. Da war ich sag euch, da war hollernde Not, ne? Sagen die Linkswohnenden in Deutschland und im Osten, da sagen sie dann erstmal Polen offen. So haben sie gesagt immer, ne? Ich sag's euch. Ja, die Server von Microsoft haben gestern da irgendein Problem gehabt mit einem Zertifikat, da stimmte irgendwas nicht. Und jetzt kommt es. Die Server von Microsoft, die vermieten auch an große Unternehmen, unter anderem an meinen Internetprovider, der DNS-Net heißt, ja? Ja, und schon, zack, war gestern seit 2.57 Uhr alles weg. Somit gab es keine Nachtwiederholung und auch keine Live-Sendung gestern. Das war das erste Mal seit 7 Jahren, ja, dass ich kein Internet hatte. Ich war sehr, sehr angepiept, ja. Ich wusste ja dann nachts noch nicht, was ist denn da los? Ja. Naja, und der Rest war ja Geschichte, habt ihr ja mitbekommen, ne? So gegen 9:03 war das Internet wieder da, hervorragend. Also pünktlich geht's jetzt weiter und ich hoffe, dass da Microsoft ein bisschen besser aufpasst auf ihre Server, ne? Ihr Lieben, alles andere ist wie immer, bleibt alles beim Alten. Wir hören jetzt um 6:09 Uhr. Erstmal einen deutschen Titel von Dorte Kolle, wärst du doch in Düsseldorf geblieben. Und zwischendurch erzähle ich immer mal ein bisschen einen vom Pferd. Ja, alles andere bleibt, wie es ist. Wo ist er jetzt? Ach so, hier, der nächste Titel. Hier ist er. Der ist natürlich jetzt hier. Ja? Die, warum geht der denn jetzt nicht? Ach so, man muss doch hier... Also Gernot, hast einen Tag keine Sendung, schon verlernst du alles.

0: Zack, die immer lächelnde Dorte Kollo mit Wirst du doch in Düsseldorf geblieben. Wir haben 6 Uhr und 12 Minuten, 3 Minuten vor Viertel 7 in der Zwischenzeit. CC Catch ist mal wieder dran und mit Featuring, also mit, eigentlich heißt das ja nicht, also dieses Featuring geht mir ja auf zu probeln, Gernot. I can lose my heart tonight in der 99er Fassung, also ein bisschen aufgemopst. Ja, original aus den 80ern, wie wir ja wissen.
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0: Geht auch, wa? Kann man gelten lassen. Flott, flott, flott, flott, flott, flott am flottesten, ne? Oder irgendwie so ähnlich, ne? I can lose my heart tonight in der 99er-Variante mit bekannter Cici Catch. Wir haben es 6 Uhr und 16 Minuten, eine Minute nach Viertel 7. Ihr hört die Sendung Der Morgen mit Gernot. Und jetzt gibt's Anita Hegerland zusammen mit Roy Black. Schön ist es auf der Welt zu sein. Ach, was stimmt aber auch. In wenigen Sekunden geht's los.
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0: aus dem Jahr 1971. Ja, da war ich noch sehr klein, aber ich war schon auf der Welt, weil ich ein alter Sack bin. Ne? Roy Black und Anita Hegerland. Schön ist es, auf der Welt zu sein. Die Anita singt übrigens sehr erfolgreich in Solomanier und benutzt immer noch die Bretter, die Welt bedeuten. Und das ganz erfolgreich. Ihr Lieben, wir haben es 6 Uhr und 20 Minuten. 10 Minuten vor 6:30. Jetzt gibt es den Beitrag, den versprochenen. Und dann eine schöne Nummer von Fleetwood Mac, Little Lies. Ja, das ist einer meiner Lieblingstitel von dieser Formation. Angeblich zu Studienzwecken hat sich eine südafrikanische Forscherin hunderte von Ratten als Haustiere gehalten. Nur mit Giftgas hätten die Kammerjäger den frei umherlaufenden Nagern den Gar ausmachen können, sagte der Leiter der Gesundheitsbehörde von Kapstadt am Mittwoch. Zuletzt sei in dem Gebäude nur noch ein Zimmer bewohnbar gewesen. Die 39-jährige Besitzerin habe behauptet, sie habe an den Ratten Verhaltensstudien vorgenommen. Mittlerweile sei sie zur Beobachtung in ein Krankenhaus eingeliefert worden. In einem Stall im Garten entdeckten Tierschützer zusätzlich zahlreiche Meerschweinchen. Um die Ratten zu töten, hätten die Kammerjäger das Haus mit Folie versiegelt und mit Giftgas vollpumpen müssen, teilte die Gesundheitsbehörde weiter mit.
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0: Sehr schöner Titel von Fleetwood Mac. Little Lies. Diane finde ich auch schön. Es gibt noch viele, viele, viele, viele Titel von Fleetwood Mac, die richtig toll sind. Wir haben 6 Uhr und gleich 26 Minuten. Ein paar Sekündchen fehlen noch. Dann ist es 4 Minuten vor 6:30. Ihr Lieben, ihr kennt alle den Song von den Bellamy Brothers Crossfire. Nee, nicht? Und Himbeereis zum Frühstück von Hoffmann und Hoffmann? Ach, der! Ja, ja, den kennen wir. Da kannst du mal sehen. Ja, es gibt tatsächlich etliche Songs, die im Deutschen bekannter geworden sind, wie zum Beispiel im Englischen, ne? Ja, ja, ja. Hier ist zum Beispiel ein Beispiel. Hier ist zum Beispiel ein Beispiel. Gernot, wie viel Kaffee hast du getrunken? Zu wenig. Ah ja, hört man bei dir. Trink mal noch einen Schluck. Schön, dass ihr da seid, ihr Lieben. Moin, moin.
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0: Ja, so ein bisschen Himbeereis jetzt, wa? Wäre doch gar nicht so verkehrt, oder? Oder so eine Himbeereiskugel im Kaffee mit drin? Nee, das kommt nicht, weil im Himbeereis sind ja so Fruchtsäuren drin. Das schmeckt mit Kaffee nicht, das passt nicht. Vanilleeis dann schon eher, ne? Na gut, wie auch immer, Himbeereis zum Frühstück, trotzdem gute Idee. 3 Kugeln nehme ich bitte, ja? Ohne Sahne, danke. Ein paar Himbeerfrüchte noch mit zu, extra, ja? Wunderbar. Ja, das will gar keiner wissen. Na gut, Hoffmann und Hoffmann sangen diesen hervorragenden Song, der im Original von Crossfire hieß. Wir haben es 6:30 Uhr, ganz genau 6:30 in der Zwischenzeit. Jetzt gibt es den Wetterbericht und ein paar Verbrauchertipps und dann OMD mit Secret. Aber erst das Wetter.
1: Mit KI-Support. Wolkig ist es heute Morgen und im Norden kann es auch mal regnen, vereinzelt mit Gewitter. Sonst geht's mit Sonne und Wolken weiter, meist trocken. Nur in den Alpen kann ab und zu ein Schauer dabei sein. Die Höchstwerte liegen bei 19 bis 26 Grad. Morgen bleibt's im Norden eher grau und nass, im Süden weiter trocken, maximal 28 Grad.

0: Musik aus den Good Old 80s mit OMD und Secret um 6:35, 5 Minuten nach 7:30 haben wir es in der Zwischenzeit. Jetzt gibt es den berühmtesten Titel von Vicky Leandros. Ja, sie steht sogar im Buch, ja, im Stadtbuch. Ja, durfte sie sich eintragen in der Stadt Lodz für diesen Song. Denn die Bürgermeisterin hat damals gesagt, seitdem der Titel rauskam, gab es jede Menge Touristentum Richtung Lodz. Naja, und warum auch nicht? Gut, dann lassen wir mal ein bisschen Geschirr runterfallen. Vicky Leandros, Theo, wir fahren nach Lodz.
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2: Theo!

Gucken wir mal. Gucken wir mal, wer heute am 2. September Geburtstag hat oder hätte. Den nehmen wir nicht. Der ist von den Grünen. Die wollen Brandmauer. Gut, werden sie auch nicht annehmen. Ich wollte gerade einen grünen Politiker hier nennen. Nö. Keine Gratulation und keine Erwähnung. Brandmauer wollen sie? Kriegen sie. Auch von mir. Keine Ernennung. Pech gehabt. Selma Hayek, mexikanisch-US-amerikanische Schauspielerin, die wird heute 60 Jahre alt. Hübsche Frau, muss man sagen, wissen wir, kennen wir. Lennox Lewis, der ehemalige britische Boxer und Schwergewichtsweltmeister, wird heute 61 Jahre alt. Der kanadische Schauspieler und Filmproduzent Keanu Reeves wird heute 62 Jahre alt. Die deutsche Schauspielerin Anja Schütte wird 62 Jahre alt. Wen haben wir noch? Mark Harmon. Ja, der ist interessant, ne? Navy CS, habe ich immer gerne gesehen. Der US-amerikanische Schauspieler, Regisseur und Filmproduzent, Fernsehproduzent, ne? Wird heute 75 Jahre alt. Herzlichen Glückwunsch an allen Geburtstagskindern des Tages. Musikalischerseits möchte ich allerdings erinnern an Barry. Ja, war das richtig? Ja. Der hatte nämlich gestern Geburtstag gehabt. Na klar, die Bee Gees. Und in Erinnerung ein schönes Medley. Damit so ein ganz, ganz minimaler Auszug aus ihrem Riesenrepertoire in den Gehörgang geht. Bitteschön.

Ganze 80 Jahre alt wurde Barry gestern, ja, dürfen wir nicht vergessen, gestern ist er 80 geworden und hat uns dufte Musik über 6 Jahrzehnte hinterlassen. Ja, die haben ja schon sehr jung angefangen, tatsächlich. Ne? Sie stammen aus Great Britain, sind dann nach Australien ausgewandert und dann zurück nach Großbritannien und dann nach Amerika. Weiter Weg hin und her. Ne? Trotzdem, die Musik ist legendal. Legendal wird morgen ins Lexikon eingeführt. Ja, das habe ich erfunden. Richtig, genau. So, alle ihr Lieben, alle, die es los müssen, auf Malore, wünsche ich einen schönen, entspannten Mittwoch. Wir hören uns dann am Donnerstag früh wieder. Danke fürs Einschalten und Zuhören. Und ihr verpasst jetzt Tony Holiday und Tanze Samba mit mir. Gleich nach diesem kleinen Tipp in eigener Sache. 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Liebe Radiohörer, danke fürs Einschalten hier in der genderfreien Sendung Der Morgen mit Gernot.

0: Tanze, sag mal mit mir. Na, A far l'amore cominciato aus dem italienischen Original von Raffaella Carrà. Und das war durchaus Tony Holiday sein größter Erfolgssong. Nicht sein einziger, aber sein größter, denke ich schon. Tanze Samba mit mir. 6 Uhr und 50 Minuten, 10 Minuten vor 7 haben wir es jetzt. Jetzt gibt's was für unsere Country, Landes und Western-Freunde. Billy Ray Cyrus und Achy Breaky Heart.
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0: Country Music mit Billy Ray Cyrus und Iggy Bricky Hurt um 6 Uhr und 53 Minuten, 7 Minuten vor 7 haben wir es jetzt. Marius Müller-Westernhagen, der macht Werbung für einen Whisky. Prost.
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Marius Müller-Westernhagen, Johnny Walker. So, einstocken den Song, bis ran an die Nachrichten, Sport und Wetterbericht haben wir noch. Yellow the Race. Und dann hören wir uns zur zweiten Stunde wieder. 3 Minuten trennen uns vor der 7-Uhr-Marke. Bis gleich, ihr Lieben.

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3: Im Studio Jana Klonikowski. Schönen guten Morgen. Die Bundesregierung spricht Klartext nach dem Drohnenvorfall am Leipziger Flughafen und macht Russland dafür verantwortlich. Bundesinnenminister Dobrindt.
4: Wir betrachten Leipzig nicht als ein einzelnes Ereignis, sondern sehen das im Zusammenwirken mit weiteren hybriden Aktionen. Wir gehen davon aus, dass Deutschland das Ziel weiterer hybrider Angriffe Russlands ist.
3: Die Regierung bringt auch weitere Strafmaßnahmen auf den Weg. So wird etwa das russische Generalkonsulat in Bonn geschlossen. Und russische Staatsbürger werden künftig bei der Einreise stärker kontrolliert. Bei Volkswagen wird das Aus von 4 Standorten in Deutschland immer wahrscheinlicher, trotz des Widerstands von Betriebsrat und der Gewerkschaft IG Metall. Gisa Weber berichtet.
5: Nach Informationen der Wirtschaftswoche hat der Vorstand einstimmig beschlossen, die Produktion in Emden und Zwickau 2031 auslaufen zu lassen. In Hannover soll 2032 Schluss sein, am Audi-Standort Neckarsulm 2034. VW selbst bestätigt die Pläne bislang nicht. Betriebsrat und IG Metall kündigen massiven Widerstand an. Am Freitag soll der Aufsichtsrat über die Sparpläne beraten.
3: Mehr Netto vom Brutto. Das hat sich die Bundesregierung mit der Reform der Einkommensteuer auf die Fahne geschrieben. Heute will sie das Ganze auf den Weg bringen. Vor allem Familien mit Kindern und Menschen mit kleinen und mittleren Einkommen sollen entlastet werden. Fast ein Drittel der Menschen in Deutschland ist gut oder sogar sehr gut mit Bus und Bahn versorgt. Das zeigt eine Analyse von Agora Verkehrswende. Da heißt es, je größer der Ort, desto besser das Angebot. Bei den Großstädten hat Frankfurt die Nase vorn, gefolgt von Stuttgart und München. Borussia Dortmund hat souverän die 2. Runde des DFB-Pokals erreicht. Der Vizemeister setzte sich beim Oberligisten HIBC Hamburg mit 5:0 durch. Das Spiel im Volksparkstadion haben fast 46.000 Zuschauer verfolgt. So viele waren noch nie bei einem Pokalspiel eines Fünftligisten dabei.
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1: Mit KI-Support. Viele Wolken gibt's heute Morgen. Im Norden und Nordwesten regnet's auch mal und vereinzelt kann ein Gewitter aufziehen. Sonst wechseln sich Sonne und Wolken ab und oft bleibt's trocken. Die Höchstwerte liegen heute zwischen 19 und 26 Grad. Morgen weiter viele Wolken mit etwas Regen, an der Küste auch mal kräftiger, maximal bis 28 Grad.

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0: Bonanza!
1: Was für ein schöner Opener. Lorna Green und Michael London, Pernell Roberts und Dan Blocker. Ja, ja, die Cartwrights. Bonanza hier in der im Originalsong. Ne? Gibt es ja viele, viele nachgesungene Titel, aber das hier ist das Original aus der Serie, mit der ich groß geworden bin. Ja, schwarz-weiß vorm Röhrenfernseher sitzend. Hervorragend. Was waren das für unsere Helden? Ja, anschließend sind wir dann im Cowboy- und beziehungsweise Indianerkostüm auf der Straße gegangen und haben das nachgespielt. Gernot, du hast das böse Wort gesagt. Was für ein böses Wort. Nachgespielt? Nee. Indianer. Du Rassist, du Nazi, Gernot. Du bist ja böse. Ja, also wenn das rassistisch ist, dann bin ich ein Nazi, Gernot. Einverstanden, dann ist es so. Cowboy und Indianer. Selbst zum Fasching haben wir uns gerne verkleidet als Cowboy oder Indianer. So soll's sein. Herzlich willkommen zur zweiten Stunde der Sendung.
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1: War ich also als Fünfjähriger schon Nazi? Prima. Gernot, hast alles richtig gemacht in deinem Leben. Richtig, als Fünfjähriger Nazi sein. Das muss erstmal hinkriegen. Ja, ja, ja. Ich war ein Vorreiter, ein Vorzeigenazi erster Kajüte. Richtig. Als Cowboy und Indianer geht das geht ja überhaupt nicht, Gernot. Ja, ja, du Obernazi, du. Ja, ein fünfjähriger Nazi. Voran, prima. Oder war ich noch so 4 und 6 und 7? Wir haben es ja immer wieder getan, ne? Nicht nur ich, sondern Mama, Papa haben das sogar unterstützt und eine Knallplätzchenpistole haben wir auch gekriegt. Richtig. Das ist Lori Herz, Gernot. Die Sendung, der Morgen mit Gernot, die gibt es montags bis freitags von 6 bis 9. Live und unlive von 3 Uhr in der Nacht bis 6 Uhr ran. Die Wiederholung vom Vortag. Gestern fiel sie aus, weil die Microsoft-Server, die waren gestern down. Ne? Und auf diesen Servern war mein Internetprovider, der sich DNSnet nennt, mit 147.000 Kunden. Die hatten gestern kein Netz. Das kam vor. 7 Stunden lang war der Ausfall und leider fiel auch die Sendung in dieser Zeit. Ihr Lieben, zur vollen Stunde Nachrichten, Sport und Wetterbericht kompakt. Wie immer kennt ihr ja in der 20. Sendeminute gibt es einen kleinen Beitrag bei mir. Um halb dann den Wetterbericht, 10 nach halb gucken, weil wir heute Geburtstag hat. Und musikalischerseits der stete Wechsel von deutsch und nicht deutsch gesungenem Liedgut. Und dazwischen die aktuelle Uhrzeit, 7 Uhr und 8 Minuten, 8 Minuten nach 7, hier am 2. September. Den Wochenteiler, den Mittwoch. Einmal um die ganze Welt. Gernot, es gibt doch so viele schöne Hobbys. Warum musst du denn nun ausgerechnet singen? Stimmt, das überlasse ich jetzt Karl Gott. Schön, dass ihr da seid. Prost Kaffee.

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0: Tolle Stimme aus der goldenen Stadt Prag, Karel Gott einmal um die ganze Welt. 7:12 haben wir es, 8:03. Audrey Landers wird jetzt diesen Erfolgssong Some Broken Hearts Never Mend singen, den sehr, sehr, sehr, sehr viele Interpreten schon von sich gegeben haben. Hier, wie gesagt, die Variante mit Efton Cooper. Ihr wisst schon, die kleine süße Blonde da aus Dallas, ne? Audrey Landers, da ist sie.
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0: Schöne Nummern haben etliche Künstler von sich gegeben, unter anderem, wie eben gehört, die Ordulanders. 7:16 haben wir es, eine Minute nach 7:45. Jetzt gibt es eine schöne, ja, Ballade so ein bisschen, ja, ein bisschen was das Herz muss ja auch mal sein, und zwar mit richtig duften Text. Der Interpret nennt sich Lena Valaitis. Warte, Gerlot, Interpretin. Ja, ist ja gut, sehr gut, sehr gut. Der Künstler. Die Künstlerin, alles gut. Lena Valaitis, Johnny Blue, hören wir jetzt. Gleich in wenigen Sekunden geht's los.
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0: Lena Valaitis und Johnny Blue. Ja, ich kann mich entsinnen an den Auftritt beim Dieter Thomas Heck in der Hitparade. Nicht schlecht, Herr Specht. Wir haben 7:20, 10 Minuten vor 7:30. Jetzt gibt's den Beitrag, den versprochenen, und dann Alpha Will I Die For You Today. Guck an. Der ungewöhnliche letzte Wille einer verstorbenen Frau in Großbritannien ist in Erfüllung gegangen. Angehörige und Freunde schossen bei einem Partyfeuerwerk die Asche der Toten in den Himmel, wie britische Medien am Donnerstag berichteten. Die Asche der feuerbestatteten Frau sei in 15 Feuerwerksraketen gefüllt worden, die bei einem Familienfest am Sonntag abgeschossen worden seien, teilte der Feuerwerksveranstalter in Luton im Norden Londons mit. Es sei der ungewöhnlichste Auftrag, den seine Firma bislang erhalten habe, sagte der Unternehmungschef. Den Auftrag habe ihm der beste Freund der Verstorbenen erteilt, die bei ihrem Tod etwa 35 Jahre alt gewesen sein soll.
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0: Alphaville hier in meiner Sendung, der Morgen mit Gernot. I die for you today. Wir haben 7 Uhr und 25 Minuten, 5 Minuten trennen uns vor der halb 8 Marke. Pur. Mit einem schönen Medley sind jetzt dran. Das Medley nennt sich Party Mix 1. Das Ding ziehen wir uns rein und dann gucken wir mal, was Wetter macht.
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0: Ja, mit Applaus, den haben sie doch verdient. Pur. Und das Party Mix 1 Medley hier in meiner Sendung. Der Morgen mit Gernot um 7:30 Uhr, genau 7:30 Uhr. Halbzeit der kompletten Woche, Halbzeit der kompletten Sendung heute und Halbzeit der zweiten Stunde der Sendung. Der Morgen mit Gernot. Genau, wir wenden uns jetzt den Wetterdaten zu. Ein paar Verbrauchertipps können sich wie immer anschließen. Wer keine hört, hat Glück. Der hört sofort Gary Numan und Cars. Aber erst das Wetter.
1: Mit KI-Support. Viele Wolken gibt's heute Morgen. Im Norden und Nordwesten regnet's auch mal und vereinzelt kann ein Gewitter aufziehen. Sonst wechseln sich Sonne und Wolken ab und oft bleibt's trocken. Die Höchstwerte liegen heute zwischen 19 und 26 Grad. Morgen weiter viele Wolken mit etwas Regen, an der Küste auch mal kräftiger, maximal bis 28 Grad.

0: Cars mit Gary Newman hörten wir eben um 7 Uhr und 35 Minuten, 5 Minuten nach halb 8. Jetzt gibt es eine schöne Nummer aus längst vergangenen Zeiten. Okay, der war ja nur auch nicht so aktuell, den wir eben gehört, aber jetzt wird es richtig oldie. Genau, aus dem Jahr 1961, da war ich noch nicht auf der Welt. Nee, leider, ich habe nicht den Zweiten Weltkrieg miterlebt. Ja, ich weiß, wird mir nachgesagt. Nee, so schlimm ist es nicht. Also, aus dem Jahr 61, da hören wir jetzt richtig schöne Nummer. Das Ding ging damals tatsächlich über 2-3 Jahrzehnte immer wieder im Radio zu hören gewesen. Ne? Die Old Mary Tell Jazz Band. Am Sonntag will mein Süßer mit mir segeln gehen. Ach, das wäre doch wunderschön, wenn die Winde wehen und alles sowas. Hören wir jetzt, bitteschön.
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0: Nicht schlecht, wa? Ja, also für die Freunde des Jazz könnte man, oder hier, wie hieß denn das hier? Dingensbummens. Ja, Dingensbummens ist immer gut. Genau, Bummens, Dingens heißt dann immer alles richtig. So, am Sonntag will mein Süßer mit mir segeln gehen. Ich war ein bisschen abgelenkt, habe was ganz anderes gelesen. Wie immer, der macht immer mehrere Sachen mit einmal, der Kerl. Irgendwen hat das Ding doch noch gesungen. Wer war das? Wenke Mühre, ne? Ich glaube, der hat da auch irgendwie so ein Ding von sich gegeben. So, einen schnuckligen Song haben wir noch. Hier um 7 Uhr und 39 Minuten, 9 Minuten nach 7:30. Und dann gucken wir mal, wer heute Geburtstag hat. Eric Clapton ist angesagt und Tulsa Time. Bitte.
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Na, gucken wir mal, wer am 2. September Geburtstag hat. Ah ja, als Oberstes steht hier ein Grünpolitiker, aber die wollen ja Brandmauer haben. Gut, wer Brandmauer wünscht, kriegt auch von mir Brandmauer. Keine Gratulation, keine Erwähnung. Pech gehabt. Selma Hayek, die hat keine Brandmauer und somit wird die 60-Jährige heute, ja, heute 60 Jahre alt, die mexikanisch-US-amerikanische Schauspielerin, herzlichen Glückwunsch, hat heute Purzeltag. Der ehemalige britische Boxer und Schwergewichtsweltmeister Lennox Lewis wird heute 61 Jahre alt. Der kanadische Schauspieler und Filmproduzent Keanu Reeves wird heute 62 Jahre. Dann haben wir noch die deutsche Schauspielerin Anja Schütte. 62 Jahre wird sie heute alt. Wen haben wir noch? Ja, der hier. Der gefällt mir sehr gut. Ja, also habe ich gerne gesehen. Navy CIS. Ah, das war ja für mich immer perfekt. Popcorn und Chips in der Hand und los ging's. Deswegen bist du so fett geworden, Gerhard. Macht nix, egal. Mark Hammond, ja, der US-amerikanische Schauspieler, Regisseur und Filmproduzent, wird heute 75 Jahre alt. Danke, Mark, für die tolle Unterhaltung und die vielen Stunden, die ich vom Fernseher gehockt habe. Dann möchte ich erinnern an gestern. Gestern, ihr wisst ja, wegen dem Server Ausfall bei Microsoft gab es ja leider keine Sendung, wisst ihr ja, und möchte ich aber trotzdem erinnern, und zwar an Oliver Frank, der hätte nämlich gestern auch Geburtstag gehabt. Hier ein kleines Hitley, ein kleiner Auszug aus seinem riesen musikalischen Repertoire. Leider ist er ja im Alter von 58, nur 58 Jahren von uns gegangen. Hier tolle Musik von ihm, Oliver Frank und das Hit-Medley.

0: Heim zum Beispiel, der war ja auch ganz groß in den 90ern, wie wir ja wissen. Und natürlich nicht vergessen die großen Erfolge von Wolfgang Petri in den 90ern. Hier Oliver Frank mit einem Hit-Medley. 7 Uhr und 49 Minuten, da haben wir es, 4 Minuten nach 7:45. Don Williams ist mal wieder dran für die Freunde der Country, Linelands und Western-Freunde. Lord, I hope the day is good. Das Ding kenne ich auch aus dem Deutschen. Und zwar von Larry Schuber und Western Union. Gott, ich hoffe, der Tag wird gut. Ja, so ein bisschen, leichte Balladenform mit Country-Einschlag. Würde ich das Ding jetzt mal so benennen. Hören wir gleich in wenigen Sekunden.
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0: entspannte Country-Musik mit Don Williams, Lord, I hope the day is good. Hier in meiner Sendung Der Morgen mit Gernot. Die zweite Stunde haben wir auch zusammen geschafft. Schön, schön, schön, schön, schön. Denn es ist 7 Uhr und 55 Minuten, 5 Minuten vor 8. Gibt es gleich die Nachrichten, Sport und Wetterbericht, wie ihr es gewohnt seid zur vollen Stunde. Bis ran an die Informationen gibt es noch den unvergessenen Frank Farian. Ihr wisst schon, der Papa, der heimliche Papa von Boney M. und Milli Vanilli und. Na? Er hat eine Solo-Karriere vorher schon gehabt mit deutschem Schlager. Na? Jetzt hören wir den Titel Rocky. Na? Das ist die deutsche Originalaufnahme aus den Roberts. Hat das Ding in Englisch von sich gegeben. Und hier die deutsche Originalstimme. Bis ran an die Nachrichten. Ich würde mich freuen, wenn ihr dranbleibt. Bis gleich, ihr Lieben. Und einer von euch könnte mal Kaffee nachschenken. Ne? Ihr wisst ja, alle sehen, wenn ich besoffen bin. Keiner sieht, wenn ich duscht habe. Diesmal geht es allerdings um Kaffeedurst. Ne? Bier nach der Sendung, bitte.
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2: Im Studio Jana Klonikowski. Schönen guten Morgen. Erneuter Angriff auf die Stromversorgung in Deutschland. An einem Umspannwerk in der Nähe von Köln sind mehrere Leitungen ausgefallen. Die Polizei geht nicht von einer technischen Störung, sondern von einer vorsätzlichen Tat aus. Erst gestern hatte es einen Anschlagsversuch auf ein Umspannwerk in Brandenburg gegeben. Landesinnenminister Redmann forderte im ZDF einen besseren Schutz für die Infrastruktur.
3: Wir müssen hier schnell nachrüsten. Wir müssen schnell dafür sorgen, dass die Betreiber ihre eigenen Einrichtungen besser sichern können, auch mit Befugnissen, die gegenwärtig nur die Polizei hat. Was ich damit meine, ist die Befugnis, beispielsweise Drohnen abwehren zu können, die Befugnis, auch intelligente Videoüberwachung einsetzen zu können. Man kann nicht neben jeden Hochspannungsmasten einen Polizisten stellen.
2: Die Bundesregierung will nach dem Drohnenvorfall am Leipziger Flughafen ein deutliches Signal an Russland senden. Unter anderem sollen russische Staatsbürger bei der Einreise stärker kontrolliert und das russische Generalkonsulat in Bonn geschlossen werden. An den Maßnahmen gibt es bereits Kritik. Für die einen sind sie zu schwach, andere finden sie übertrieben. Dazu sagte Außenminister Wadefuhl im ZDF.
4: Wenn wir nicht reagiert hätten, dann hätte Russland sich ja geradezu eingeladen gefühlt, weiterzumachen. Also wir sind sicher, wir tun alles, was möglich ist, um dieses Land zu schützen. 100%igen Schutz gegen ein Land wie Russland gibt es nicht. Aber Russland wird jetzt wissen, dass Deutschland entschlossen ist.
2: Das Aus von 4 VW-Werken in Deutschland wird immer wahrscheinlicher. Laut Wirtschaftswoche hat der Vorstand das gestaffelte Produktionsende in Emden, Hannover, Zwickau und Neckarsulm ab 2031 beschlossen. Betriebsrat und IG Metall kündigen bereits heftigen Widerstand an. Am Augsburger Hauptbahnhof hat es heute früh eine Explosion gegeben. Laut Polizei ist in einem Durchgang ein unbekannter Gegenstand in die Luft geflogen. Der Bahnhof wurde großräumig abgesperrt. Die Polizei ist im Großeinsatz. Die Hintergründe sind noch völlig unklar. Die Sensation für den Underdog ist ausgeblieben. Borussia Dortmund war für den Fünftligisten HIBC Hamburg in der ersten Runde des DFB-Pokals dann doch mindestens eine Nummer zu groß. Mit 5:0 siegte der BVB im Hamburger Volksparkstadion.
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5: 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Viele Wolken gibt's heute Morgen. Im Norden und Nordwesten regnet's auch mal und vereinzelt kann ein Gewitter aufziehen. Sonst wechseln sich Sonne und Wolken ab und oft bleibt's trocken. Die Höchstwerte liegen heute zwischen 19 und 26 Grad. Morgen weiter viele Wolken mit etwas Regen. An der Küste auch mal kräftiger, maximal bis 28 Grad.

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0: Mr. Shaken Stevens, Year End, I Will Meant To Be, war der Opener der dritten Stunde meiner Sendung
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0: Da ist er wieder, der Unhold der Woche. Genau, die Sendung Der Morgen mit Gernot, die gibt's montags bis freitags von 6 bis 9 Uhr live und unlive von 3 Uhr in der Nacht bis 6 Uhr ran, immer die Wiederholung vom Vortag. Heute ist Mittwoch der Wochenteiler, der 2. September 2026. Und hier ist der Kerl schon wieder, ihr wisst schon, der da, ne? Der schon wieder. Na, genau, den meine ich. Der sitzt hier an seinen beiden Mikrofonen und amüsiert sich wie Paul auf dem Milchwagen, für euch dufte Mucke zu spielen. Gestern gab es tatsächlich einen Mega-Ausfall, tatsächlich, ja. Und ich war leider mit von betroffen, ne? Bei den Microsoft-Servern, da fiel etliches aus. Und die Microsoft-Server, die haben ja auch Kunden, auch professionelle Kunden, unter anderem meinen Internetanbieter, DNS.net, der diese Server nutzt. Tja, und wenn da ein Ausfall ist, bupp, zack, hat Onkel Gernot dunkles Licht gehabt. Richtig, nämlich für die Internetleitung, für die Glasfaserleitung. Das ist das erste Mal in 7 Jahren, dass das bei mir vorgekommen ist. Ansonsten war ich nie betroffen von irgendwelchen Ausfällen im Netz. Aber einmal trifft es jeden. Gestern mich. 7 Stunden, kein Internet und ich war krank und alles sowas. Ja, also das, was die Jugendlichen mit ihrem Handy, ihrem Smartphone, die können ja ohne nicht leben, kann ich ohne Internet nicht leben. Meine ganzen Videos, die ich immer gucke, von Uli, konnte ich nicht sehen. Was für ein Ding? Gernot, welche Drogen nimmst du? Dazu später mehr. Zur vollen Stunde gibt's Nachrichten, Sport und Wetterbericht in kompakter Variante. Dann in der 20. Sendeminute in meiner Sendung hören wir einen kleinen Beitrag. Um halb dann den ausführlichen Wetterbericht mit in Zuhilfenahme der Daten vom Wetterfrosch Kurt aus Berlin-Tegel. Dann, 10 nach halb so ungefähr, hören wir, wer heute Purzeltag hat. Musikalischerseits wie immer der stete Wechsel von deutsch in nicht deutsch gesungenem Liedgut und dazwischen die Quasselstrippe hier und die erzählt euch die Uhrzeit, die aktuelle. 8 Uhr und 8 Minuten nach 8 haben wir es in der Zwischenzeit und nach Mr. Shaken Stevens in Englisch hören wir was Deutsches, ja? Ihr kennt ihn alle. Ihr kennt ihn durchaus alle. Er hatte die Ende 60er fing es so ein bisschen an, dann ganz, ganz groß in den 70ern und bis in die 80er hinein war er starker Vertreter des deutschen Schlagers. Der Mitsinger im wahrsten Sinne des Wortes. Ja? Ihr kennt bestimmt den ein oder anderen Song von ihm. Ich spiele jetzt mal Ich bin verliebt in die Liebe. Die Rede ist von, na klar, dem unvergessenen Chris Roberts. Schön, dass ihr da seid, ihr Lieben. Ich freue mich, dass ihr so zahlreich eingeschaltet habt. Stell mich jetzt nochmal vor und dann singt der Chris.
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0: Ich bin verliebt in die Liebe mit Chris Roberts hier in der Sendung Der Morgen mit Gernot. Echter Mitklatscher, Mitschunkler oder dergleichen in dieser Form. Ja? Gute Laune Musik in Rheinkultur hier in der Sendung Der Morgen mit Gernot. 8 Uhr und 12 Minuten haben wir es, 3 Minuten vor Viertel 9. Jetzt gibt es einen Klassiker aus den 80ern, Soft Cell und Tainted Love. So eine Art One-Hit-Wonder. Viel mehr kam nicht. Es gab noch den ein oder anderen Song, aber die haben nicht das erreicht, was dieser Song erreicht hat. Im Punkto, ja, kenne ich oder so, ne? Tainted Love.
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0: Saftzelt und Tainted Love, ihr größter und erfolgreichster Song hier in meiner Sendung Der Morgen mit Gernot. 8 Uhr und 16 Minuten, eine Minute nach Viertel neun haben wir es. Vorige Woche? Ja, vorige Woche war das, vorige Woche? Ich glaube schon, ne? Da habe ich euch den Titel von Ivo gespielt. Ibiza, kennen wir alle. Davon gibt es aber drei Teile tatsächlich von dem Song, ne? Wir hören jetzt mal den zweiten Teil, ne? Letzte Woche habe ich den ersten gespielt, jetzt hier den zweiten Teil. Wenn du mich brauchst, heißt der. Hören wir gleich in wenigen Sekunden.
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0: Nicht schlecht, wa? Nicht schlecht. Ibo und der Teil 2 von Ibiza. Es gibt noch einen dritten Teil. Vermutlich wird mein Radioprogramm die demnächst ausspucken. Und dann spiele ich ihn hier auch sehr, sehr gerne. Ihr Lieben, wir haben es 8 Uhr und 20 Minuten, 10 Minuten vor 8:30. Jetzt gibt es den versprochenen Beitrag und dann von Bronzegebiet der Titel Why. Zunächst, hier ist er, der Beitrag.
1: Ein Vater vergisst Töchter an Raststätte Holzkirchen Süd. Die beiden Mädchen gingen bei einem Tankstopp zur Toilette. Der Vater bemerkte angeblich bis zum Brenner nicht, dass er ohne seine Töchter unterwegs war. Er wollte nur mal tanken, auf dem Weg zum Gardasee mit seinen beiden Töchtern. Beinahe wäre er aber allein in Italien angekommen. Denn bei einem Stopp an der Rastanlage Holzkirchen Süd in Oberbayern kletterten seine beiden Kinder aus dem Auto und gingen zur Toilette. Der Vater bekam davon angeblich nichts mit, teilte die Polizei mit. Als die 10 und 14 Jahre alten Mädchen zurückkamen, war der Vater bereits weggefahren. Die Mädchen wandten sich an die Autobahnpolizei, die offiziell nach dem Vater fahndete. Denn die Kinder konnten die Polizei lediglich die Telefonnummer der Mutter im nordhessischen Baunatal geben, da sie die Mobilfunknummer ihres Vaters nicht auswendig wussten. Nach 48 Anrufversuchen meldete sich der 47-Jährige schließlich am frühen Samstagmorgen bei der Einsatzzentrale in Rosenheim. Der Mann war mittlerweile am Brenner und hatte immer noch nicht bemerkt, dass die Kinder nicht mehr im Auto mitfuhren. Es dauerte, bis er zurück in Holzkirchen war und seine Töchter wieder in die Arme schließen konnte.
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0: Das muss das mal hinkriegen, wa? Also bei mir würde er wahrscheinlich die Stimmbänder reißen oder irgendwas ähnliches. Bronze Gebiet mit Why hier in der Sendung der Morgen mit Gernot. Wir haben es 8:27 Uhr. Gleich hören wir die Wetterdaten vom Wetterfrosch Kurt rausgesucht. Und ich werde die dann hervorragend vorlesen, ja, wie sie es gehört. Bis dahin hören wir erstmal noch Wenke Mürre. Und sie meint, beiß nicht gleich in jeden Apfel. Tja, diese Warnung hatte ja damals schon die Zwerge zu Schneewittchen gesagt. Aber nee, sie konnte ja nicht hören. Ja, dann hat sie dann auch noch die rote Hälfte genommen. Tja, siehste, hättest du mal die rote Hälfte der bösen Königin gegeben, dann hättest du nicht im Sarg gelegen. Gernot? Hier ist der Titel. Beiß nicht gleich in jeden Apfel. Nimm nicht die rote Hälfte, nicht die rote.
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0: Genau. Also, was die Geschichte uns gelehrt hat. Ja, selbst im Märchen schon, ne? Nimm nicht die rote Hälfte. Richtig. Ihr Lieben, wir haben es jetzt 8:30 Uhr. Warte mal, ich muss mal die Brille wieder absetzen. Ich habe schon die Lesebrille auf wieder letztens, weil ich die Dingens kicken wollte. Wa? Das war hier noch die Ansage, Tätchen. Also, ihr Lieben, jetzt gibt's das Wetter, ne? Genau. Mit den Daten vom Wetterfrosch Kurt. Danach ein paar Verbrauchertipps und dann The Cure und Close to Me. Zuvor setze ich die Brille wieder auf. Also, nee, du dieser Gernot. Jetzt geht's los. Handy in die Hand. Wann ist das groß? Ist ja verdächtig. Warum ist das denn so groß? Wo sind sie? Hier sind sie. Da sind sie. Die 16 Landeshauptstädte in alphabetischer Reihenfolge unserer 16 Bundesländer. Mit den aktuellen Temperaturen. Da sieht's aus wie folgt. Berlin 15 Grad zunehmend bewölkt. In Bremen 13 Grad stark bewölkt. Dresden meldet 15 Grad wechselnd bewölkt. In Düsseldorf 15 Grad wechselnd bewölkt. Erfurt meldet 12 Grad stark bewölkt. In Hamburg 14 Grad stark bewölkt. Das gleiche in Hannover. In Kiel bei 14 Grad auch stark bewölkt. Magdeburg 14 Grad stark bewölkt. Haben die sie alle verabredet? Hier auch, Mainz das gleiche. 14 Grad stark bewölkt. München 14 Grad zunehmend bewölkt. In Potsdam 14 Grad zunehmend bewölkt. Saarbrücken meldet 13 Grad stark bewölkt. Schwerin 13 Grad stark bewölkt. Stuttgart 14 Grad bewölkt. Und Wiesbaden, wie immer zum Schluss, 13 Grad und stark bewölkt. Kurt, ich weiß nicht, wo du das Wetter her hast. Jetzt mal ohne Quatsch. Ich gucke hier aus meinem Studiofenster in drei Richtungen. Kann ich gucken. Überall ist echt strahlender Sonnenschein. Potsdam hast du mir aber hier gemeldet. Mit irgendwas mit, na gut, okay, lassen wir das, lassen wir das. Der Wetterfrosch wird schon recht haben und ihr wisst ja, ja, was der da ungt, hat Gewichtigkeit. Sieht aus, heute ist das Wetter in Deutschland recht unterschiedlich, im Norden und Nordwesten wechselhaft mit Schauern und einzelnen Gewittern, während es im Süden häufiger sonnig und warm ist. Insgesamt liegen die Höchstwerte etwa zwischen 19 und 27 Grad. Danke, Kurt, dafür. Nur mit dem Wetter hier im Märkisch-Oderland, das geht gar nicht, ja? Nee, da stimmt was nicht. Was ist hier? Was sagt er? Tegel 15 Grad, leicht bewölkt und sonnig. Ja, sag ich doch, Kurt, bei mir ja auch. Hier im schönen, wunderschönen, muss man sagen, Märkisch-Oderland, strahlt der Sonnenschein. Ist so. Ja, nix mit Potsdam und bewölkt und nee. Das ist aber ganz schön weit weg, muss ich überlegen. Was hat man da so? 40 Kilometer bin ich schon weg. Ah, wenn das mal reicht. Könnte ja ein bisschen mehr sein. Na, macht nix. So, und nun wie alles vorher angekündigt.
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0: Nicht schlecht, wa? The Cure hier in der Sendung Der Morgen mit Gernot. Wo ist mein Programm? Ach, hier, eine Tastleiste landet. Ah, weil ich nebenbei schon wieder lese. Ich ärgere mich auch tatsächlich, muss ich sagen. Na, dazu mal später mehr. Ich mache gleich nochmal ein kleines Statement. Aber erstmal wenden wir uns, weil wir in Richtung Geburtstagsdaten kommen wollen, noch einem Song zu. Und zwar, die Formation heißt Die Cowboys. Ja, die Cowboys singen Der wilde, wilde Westen. Hä? Wie? Was? Kennen wir doch schon her, irgendwo von Truckstop. Richtig. Rainer Bach, das Urgestein der Formation Truckstop und auch Uwe Lost. Die beiden haben sich zusammengeschlossen und singen die alten Hits aus den Anfangszeiten von der Formation Truckstop. Hier der Titel Der wilde, wilde Westen. Und dann geht's Richtung Geburtstagsgeschichte. Bitteschön.
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nochmal.

So, ihr Lieben, wir hatten heute am 2. September Geburtstag. Ja, da wäre, ja, habe ich schon mal vorige Stunde gesagt, da ist so ein Grünen-Politiker. Aber die wollen ja Brandmauer. Okay, wie gewünscht, so tatsächlich dargereicht. Keine Erwähnung und keine Gratulation. Ihr wollt Brandmauer? Hier ist meine Brandmauer. Bitteschön. So, dann haben wir die mexikanisch-US-amerikanische Schauspielerin Selma Hayek. Die wird heute 60 Jahre alt. Hübsche Frau, muss man mal sagen. Ich sehe mit 60 nicht so gut aus. Gernot. Lennox Lewis, der ehemalige britische Boxer und Schwergewichtsweltmeister, wird heute 61 Jahre alt. Der kanadische Schauspieler und Filmproduzent Keanu Reeves wird heute 62 Jahre alt. Und guck an, auch 62 wird die deutsche Schauspielerin Anja Schütte. Wen haben wir noch? Na klar, Navy CIS Mark Hamill. Der wird heute 75 Jahre alt. Der US-amerikanische Schauspieler, Regisseur und Fernsehproduzent. Herzlichen Glückwunsch dafür. Und dann möchte ich nochmal erinnern, gestern hatte Barry, ja, Geburtstag. Barry Gibb von den Bee Gees. Wir wissen, Millionen Platten haben die verkauft. Tonträger, ich glaube, über 200 Millionen. Das musst du hinkriegen. Im Guinness-Buch der Rekorde, ne, stehen sie drin als Platz 2. Das ist eine dufte Sache. Ich spiele mal hier jetzt ein kleines Medley zur Erinnerung an ihre Tausenden von Titeln. Ja, die Bee Gees hier mit einem Medley. Und herzlichen Glückwunsch zum 80. Geburtstag von Herrn Gibb.

Barry Gibb, gestern 80 Jahre alt geworden zu Ehren. Hier so ein ganz, ganz minimaler Auszug aus seinem Riesenrepertoire. Herzlichen Glückwunsch. Muss man auch erstmal werden. Ihr Lieben, wir haben es 8 Uhr und 47 Minuten, 2 Minuten nach 8:45. Was lese ich da schon wieder überall in den Nachrichten? Ne? Also ich sag ja, meine persönliche Meinung, ne? Meine Meinung spiegelt nicht meinen Radiosender wieder und auch nicht die 154, sonst, ich muss mal wieder nachgucken, Stationen, die also meine Morgensendung hier haben, wieder, ne? Sondern es ist ein Beitrag persönlicher Art von mir. Ich würde mit den Russen nicht so rumspielen. Spielen, naja, und sie in den Dreck und in den Schmutz ziehen mit einer Atommacht? Liebe deutsche Regierung, wenn die Russen das wollten, oder den Herrn Putin, den er immer so durch den Schmutz zieht, dann würde es genau 3 Minuten dauern. Und Deutschland wäre dem Erdboden gleichgemacht. Wir würden nicht mehr existieren. 3 Atombomben reichen. Einer Norddeutschland, einer Mitteldeutschland und einer Süddeutschland. Und weg wären wir, ausradiert. Auf der Weltkarte nicht mehr zu sehen. Habt doch nicht so eine große Fresse. Mann, das gibt's gar nicht. Schon wieder hier Krieg und da noch Raketen und da noch mehr Kohle rinstecken in diese blöde Militärmüll. Begreift ihr es gar nicht? Und noch was, hört auf, immer in Wir-Form zu reden. Millionen Deutsche wollen Freundschaft bzw. wirtschaftliches Zusammenarbeiten mit den Russen. Also hört auf mit dem Wir. Das ist nicht wir. Ihr seid da, die obersten 10.000. Na, schön aufpassen, was ihr sagt. Nicht eure Meinung immer für die ganzen Deutschen hinstellen. Das stimmt nicht. Lasst es bitte. Die haben uns 40 Jahre beschützt vor dem kapitalistischen Klassenfeind, der ihr jetzt definitiv seid. Ja, lieber Herr Putin, denkt daran, hier sind Millionen Freunde. Millionen. Die wollen keine Bombe auf dem Kopf haben. Schickt die Bombe.

0: Katharine Valente mit Tippi Tippi Tipso. Beim Calypso ist dann alles wieder gut. Alles wieder gut ist jetzt mit mir, denn die Sendung jährt sich jetzt dem Ende zu. Nähert sich dem Ende zu. Wir haben es 8 Uhr und 53 Minuten, 7 Minuten vor 9. Einen schnuckligen Song habe ich noch. Ich habe noch einen von den Bee Gees rausgesucht, weil es war ein bisschen wenig dann. Also 3 Minuten 42 für diese Legende Barry Gibb und seinen Brüdern. Stay in Alive ist wohl durchaus einer der bekanntesten Songs. Den hören wir jetzt noch. Und ich verabschiede mich wie immer. Wünsche euch einen richtig tollen, ja, Wochenteiler, Mittwoch. Wir hören uns dann morgen ab 6 Uhr wieder, wenn es heißt, der schon wieder. Ne, warte mal, die Sendung heißt anders. Die heißt Der Morgen mit Gernot. Ab 6 Uhr, wer es nicht abwarten kann, selbstverständlich die Wiederholung von 3 Uhr in der Nacht gibt es auch zu lauschen, wenn ihr möchtet. Und noch einen Nachtrag. Ich muss da immer mit dem Finger in die offene Wunde. Hallo, wie kann man denn alle Türen zuschließen und zuschmachen für diplomatische Beziehungen mit den Russen? Wie bekloppt es unsere Regierung? Da fällt mir wirklich nichts mehr ein. Die haben davon keine Ahnung. So wie ich vom Singen, haben die von Politik keine Ahnung. Genau. Ihr Lieben, wie immer, Diener nach links, Diener nach rechts. Tschüss, tschüss, ihr Lieben. Macht's Schmugge. Euer Gernot aus dem wunderschönen, sonnendurchfluteten Märkisch-Oderland. Das gebe ich hier mal zum Besten. Wetterfrosch Kurt, da stimmte was nicht. Bis morgen. Tschüss. Passt auf euch auf.
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1: Im Studio Jana Klonikowski. Schönen guten Morgen. Es hat offenbar erneut einen Angriff auf die Stromversorgung in Deutschland gegeben. Betroffen ist diesmal ein Umspannwerk in der Nähe von Köln. Die Polizei geht von einer vorsätzlichen Tat aus. Mehr dazu von André Glatze.
2: Einen größeren Stromausfall gab es nicht, es sind aber mehrere Leitungen in dem Umspannwerk ausgefallen. Wir gehen nicht von einer technischen Störung aus, sagte ein Polizeisprecher. Erst gestern hatte es einen mutmaßlichen Anschlag auf ein Umspannwerk in Brandenburg gegeben. Dabei gab es auch mindestens eine Explosion. Wer dahinter steckt, ist noch unklar. Brandenburgs Innenminister Rethmann fordert einen besseren Schutz für die kritische Infrastruktur.
1: Der VW-Vorstand hat jetzt offenbar das Aus für 4 deutsche Werke beschlossen. Laut Wirtschaftswoche soll die Produktion in Emden und Zwickau 2031 enden. Ein Jahr später die in Hannover und in Neckarsulm soll 2034 Schluss sein. VW selbst hat die Berichte bisher noch nicht bestätigt. Mit der Reform der Einkommensteuer will die Bundesregierung viele Menschen in Deutschland entlasten. Heute will das Kabinett das Ganze auf den Weg bringen. Der Grundfreibetrag soll steigen, genauso wie das Kindergeld. Einer Familie mit 2 Kindern und einem Jahreseinkommen von 60.000 Euro würden damit gut 600 Euro mehr bleiben. Finanzminister Klingbeil.
3: 10 Milliarden, ich finde, das ist eine Summe, auch die sich sehen lassen kann. Und mit dieser Summe werden wir jetzt entlasten. Alle im Koalitionsausschuss, der Bundeskanzler, die komplette Führung der CDU, der CSU haben diesem Weg zugestimmt. Das haben wir gemeinsam verabredet. Eine Opposition in der Regierung wird am Ende allen schaden. Und das sollten sich alle nochmal ins Stammbuch schreiben.
1: Bei einer Explosion am Augsburger Hauptbahnhof sind 2 Menschen leicht verletzt worden. Laut Polizei war heute Morgen ein unbekannter Gegenstand explodiert. Der Bereich wird derzeit von Experten untersucht. Im Nah- und Bahnverkehr gibt es kleinere Einschränkungen. Die Ermittlungen laufen. Borussia Dortmund hat souverän die 2. Runde des DFB-Pokals erreicht. Der Vizemeister setzte sich beim Oberligisten HEBC Hamburg mit 5:0 durch. Das Spiel im Volksparkstadion haben fast 46.000 Zuschauer verfolgt. So viele waren noch nie bei einem Pokalspiel eines Fünftligisten dabei.
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4: Das Wetter. Am Vormittag zeigt sich ein Wechsel aus Sonne und Wolken. Im Norden und Nordwesten ziehen zeitweise Regenschauer durch. Vereinzelt sind auch kurze Gewitter möglich. Am Nachmittag und Abend bleibt es im Norden wechselhaft, mit einzelnen Schauern und Gewittern, während es sonst meist trocken bleibt. Die Temperaturen heute: Berlin 23 Grad wolkig, Hamburg 20 Grad Schauer, Rostock 19 Grad Schauer, Hannover 21 Grad wolkig, Dortmund 22 Grad wolkig, Köln 23 Grad freundlich, Frankfurt am Main 24 Grad freundlich, Stuttgart 25 Grad sonnig, Magdeburg 22 Grad wolkig, Erfurt 23 Grad freundlich, Dresden 23 Grad wolkig, Saarbrücken 26 Grad sonnig, Nürnberg 24 Grad freundlich, München 26 Grad sonnig. Das war das Wetter vom Deutschen Wetterdienst.
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0: Das Wetter. Am Vormittag zeigt sich ein Wechsel aus Sonne und Wolken. Im Norden und Nordwesten ziehen zeitweise Regenschauer durch. Vereinzelt sind auch kurze Gewitter möglich. Am Nachmittag und Abend bleibt es im Norden wechselhaft, mit einzelnen Schauern und Gewittern, während es sonst meist trocken bleibt. Die Temperaturen heute: Berlin 23 Grad wolkig, Hamburg 20 Grad Schauer, Rostock 19 Grad Schauer, Hannover 21 Grad wolkig, Dortmund 22 Grad wolkig, Köln 23 Grad freundlich, Frankfurt am Main 24 Grad freundlich, Stuttgart 25 Grad sonnig, Magdeburg 22 Grad wolkig, Erfurt 23 Grad freundlich, Dresden 23 Grad wolkig, Saarbrücken 26 Grad sonnig, Nürnberg 24 Grad freundlich, München 26 Grad sonnig. Das war das Wetter vom Deutschen Wetterdienst.
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1: Im Studio Jana Klonikowski. Schönen guten Tag. Es hat offenbar erneut einen Angriff auf die Stromversorgung in Deutschland gegeben. Betroffen ist ein Umspannwerk in der Nähe von Köln. Dort fielen mehrere Leitungen aus. Einen größeren Stromausfall gab es nicht. Die Polizei geht von einer Sabotagetat aus. Erst gestern war ein Umspannwerk in Brandenburg angegriffen worden. Wer dahinter steckt, ist noch unklar. Brandenburgs Innenminister Redmann fordert deswegen einen besseren Schutz für die kritische Infrastruktur. Bei Volkswagen wird das Aus von 4 Standorten in Deutschland immer wahrscheinlicher, trotz des Widerstands von Betriebsrat und der Gewerkschaft IG Metall. Gisa Weber berichtet.
2: Nach Informationen der Wirtschaftswoche hat der Vorstand einstimmig beschlossen, die Produktion in Emden und Zwickau 2031 auslaufen zu lassen. In Hannover soll 2032 Schluss sein, am Audi-Standort Neckarsulm 2034. VW selbst bestätigt die Pläne bislang nicht. Betriebsrat und IG Metall kündigen massiven Widerstand an. Am Freitag soll der Aufsichtsrat über die Sparpläne beraten.
1: Nach einer Explosion ist der Augsburger Hauptbahnhof komplett abgeriegelt worden. Die Polizei hat noch einen verdächtigen Gegenstand gefunden. Der wird jetzt untersucht. Der Zugverkehr wurde komplett eingestellt. Heute Morgen hatte es an dem Bahnhof eine Explosion gegeben. 2 Menschen wurden leicht verletzt. Mit der Reform der Einkommensteuer will die Bundesregierung viele Menschen in Deutschland entlasten. Heute will das Kabinett das Ganze auf den Weg bringen. Der Grundfreibetrag soll steigen, ebenso das Kindergeld. Eine Familie mit 2 Kindern und einem Jahreseinkommen von 60.000 Euro soll damit gut 600 Euro mehr am Ende in der Tasche haben. Zur Finanzierung will die Regierung unter anderem die Reichensteuer erhöhen. Nachdem sich ChatGPT als Hacker selbstständig gemacht hat, greift OpenAI jetzt durch. Ein neues Modell des KI-Bots soll schädliche Cyberanfragen zuverlässiger ablehnen. Hintergrund ist ein Test im Sommer. Da hatte sich der KI-Bot Zugang zum Internet verschafft und selbstständig einen Hackerangriff durchgeführt.
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3: Das Wetter. Am Vormittag zeigt sich ein Wechsel aus Sonne und Wolken. Im Norden und Nordwesten ziehen zeitweise Regenschauer durch. Vereinzelt sind auch kurze Gewitter möglich. Am Nachmittag und Abend bleibt es im Norden wechselhaft, mit einzelnen Schauern und Gewittern, während es sonst meist trocken bleibt. Die Temperaturen heute: Berlin 23 Grad wolkig, Hamburg 20 Grad Schauer, Rostock 19 Grad Schauer, Hannover 21 Grad wolkig, Dortmund 22 Grad wolkig, Köln 23 Grad freundlich, Frankfurt am Main 24 Grad freundlich, Stuttgart 25 Grad sonnig, Magdeburg 22 Grad wolkig, Erfurt 23 Grad freundlich, Dresden 23 Grad wolkig, Saarbrücken 26 Grad sonnig, Nürnberg 24 Grad freundlich, München 26 Grad sonnig. Das war das Wetter vom Deutschen Wetterdienst.
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0: Das Wetter. Am Vormittag zeigt sich ein Wechsel aus Sonne und Wolken. Im Norden und Nordwesten ziehen zeitweise Regenschauer durch. Vereinzelt sind auch kurze Gewitter möglich. Am Nachmittag und Abend bleibt es im Norden wechselhaft, mit einzelnen Schauern und Gewittern, während es sonst meist trocken bleibt. Die Temperaturen heute: Berlin 23 Grad wolkig, Hamburg 20 Grad Schauer, Rostock 19 Grad Schauer, Hannover 21 Grad wolkig, Dortmund 22 Grad wolkig, Köln 23 Grad freundlich, Frankfurt am Main 24 Grad freundlich, Stuttgart 25 Grad sonnig, Magdeburg 22 Grad wolkig, Erfurt 23 Grad freundlich, Dresden 23 Grad wolkig, Saarbrücken 26 Grad sonnig, Nürnberg 24 Grad freundlich, München 26 Grad sonnig. Das war das Wetter vom Deutschen Wetterdienst.
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2: Im Studio Jana Klonikowski. Schönen guten Tag. Es hat offenbar erneut einen Angriff auf die Stromversorgung in Deutschland gegeben. Betroffen ist diesmal ein Umspannwerk in der Nähe von Köln. Die Polizei geht von einer vorsätzlichen Tat aus. Mehr dazu von André Glatze.
3: Einen größeren Stromausfall gab es nicht, es sind aber mehrere Leitungen in dem Umspannwerk ausgefallen. Wir gehen nicht von einer technischen Störung aus, sagte ein Polizeisprecher. Erst gestern hatte es einen mutmaßlichen Anschlag auf ein Umspannwerk in Brandenburg gegeben. Dabei gab es auch mindestens eine Explosion. Wer dahinter steckt, ist noch unklar. Brandenburgs Innenminister Rethmann fordert einen besseren Schutz für die kritische Infrastruktur.
2: Das Aus von 4 VW-Werken in Deutschland wird immer wahrscheinlicher. Laut Wirtschaftswoche hat der Vorstand das gestaffelte Produktionsende in Emden, Hannover, Zwickau und Neckarsulm ab 2031 beschlossen. Betriebsrat und IG Metall kündigen bereits heftigen Widerstand an. Mit einer Steuerreform will die Bundesregierung viele Menschen in Deutschland entlasten. Heute will das Kabinett das Ganze auf den Weg bringen. Der Grundfreibetrag soll steigen, ebenso das Kindergeld. Einer Familie mit 2 Kindern und einem Jahreseinkommen von 60.000 Euro würden damit gut 600 Euro mehr bleiben. Zum allgemeinen Entlastungsvolumen sagt Bundesfinanzminister Klingbeil:
4: 10 Milliarden, ich finde, das ist eine Summe, auch die sich sehen lassen kann. Und mit dieser Summe werden wir jetzt entlasten. Alle im Koalitionsausschuss, der Bundeskanzler, die komplette Führung der CDU, der CSU haben diesem Weg zugestimmt. Das haben wir gemeinsam verabredet. Eine Opposition in der Regierung wird am Ende allen schaden. Und das sollten sich alle nochmal ins Stammbuch schreiben.
2: In Augsburg haben eine Explosion und ein verdächtiger Gegenstand heute Morgen den Hauptbahnhof lahmgelegt. 2 Menschen wurden verletzt, mehrere Fensterscheiben gingen zu Bruch. Mittlerweile hat die Polizei Entwarnung gegeben. Die Hintergründe des Ganzen sind noch völlig unklar. Titelverteidiger FC Bayern greift heute in den DFB-Pokal ein. Am Abend müssen die Münchner in ihrem Erstrundenspiel beim Zweitligisten VfL Osnabrück ran. Die Niedersachsen hoffen auf eine Überraschung, ähnlich wie schon 1978. Da hatten sie dem Bayern schon mal im Pokal ein Bein gestellt.
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5: Das Wetter. Am Vormittag zeigt sich ein Wechsel aus Sonne und Wolken. Im Norden und Nordwesten ziehen zeitweise Regenschauer durch. Vereinzelt sind auch kurze Gewitter möglich. Am Nachmittag und Abend bleibt es im Norden wechselhaft, mit einzelnen Schauern und Gewittern, während es sonst meist trocken bleibt. Die Temperaturen heute: Berlin 23 Grad wolkig, Hamburg 20 Grad Schauer, Rostock 19 Grad Schauer, Hannover 21 Grad wolkig, Dortmund 22 Grad wolkig, Köln 23 Grad freundlich, Frankfurt am Main 24 Grad freundlich, Stuttgart 25 Grad sonnig, Magdeburg 22 Grad wolkig, Erfurt 23 Grad freundlich, Dresden 23 Grad wolkig, Saarbrücken 26 Grad sonnig, Nürnberg 24 Grad freundlich, München 26 Grad sonnig. Das war das Wetter vom Deutschen Wetterdienst.
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0: Das Wetter. Am Vormittag zeigt sich ein Wechsel aus Sonne und Wolken. Im Norden und Nordwesten ziehen zeitweise Regenschauer durch. Vereinzelt sind auch kurze Gewitter möglich. Am Nachmittag und Abend bleibt es im Norden wechselhaft, mit einzelnen Schauern und Gewittern, während es sonst meist trocken bleibt. Die Temperaturen heute: Berlin 23 Grad wolkig, Hamburg 20 Grad Schauer, Rostock 19 Grad Schauer, Hannover 21 Grad wolkig, Dortmund 22 Grad wolkig, Köln 23 Grad freundlich, Frankfurt am Main 24 Grad freundlich, Stuttgart 25 Grad sonnig, Magdeburg 22 Grad wolkig, Erfurt 23 Grad freundlich, Dresden 23 Grad wolkig, Saarbrücken 26 Grad sonnig, Nürnberg 24 Grad freundlich, München 26 Grad sonnig. Das war das Wetter vom Deutschen Wetterdienst.
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0: Hallihallo, Hallöle, einen wunderschönen guten Morgen, liebe Hörer, moin Conny.
1: Guten Morgen, ihr Lieben da draußen, guten Morgen, Horst.
0: Da sind wir wieder.
1: Ich sage es dir, die Sonne, die scheint schon ins Fenster.
0: Hallo, ich habe eine Kröte mitgebracht heute Morgen.
1: Ja, gleich eine Kröte mal. Naja, es kann nur besser werden. Also, es ist ja immer noch besser, als wenn es dann schlechter wird, nicht? Das ist einfach
0: ja, ja.
1: So.
0: Die ersten Grüße sind auch schon reingeflattert. Und schönen guten Morgen, Conny und Horst. Ich wünsche allen Zuhörern und meinem Mann ein schönes Wochenende. Liebe ihn sehr, liebe Grüße Monika aus Nordenham, die ist ja auch schon mit dabei.
1: Ja, oh, Monika, wir grüßen dich auch und vor allen Dingen dein Mann natürlich auch.
0: Das der ist hat natürlich schön. Auch gleich gegengeschrieben.
1: Hat er auch?
0: Ja, ja. Guten Morgen, ihr Lieben, ich wünsche euch allen, die heute morgen früh zuhören, ein schönes Wochenende und einen schönen Tag. Gruß Thomas.
1: Ja, wir grüßen dich
0: Thomas, natürlich Thomas, wir auch. Grüßen dich natürlich auch wieder zurück.
1: Auf jeden Fall. Da.
0: Und alles schon fleißig heute Morgen.
1: Auch richtig.
0: Auch unsere Stammhörer Yvonne und Matthias, guten Morgen, ihr zwei. Wir wünschen euch ein schönes Wochenende.
1: Und das wünschen wir euch auch auf jeden
0: Schön,
1: Fall.
0: Schön, dass ihr alle dabei seid. Wieder können wir zusammen frühstücken
1: ja,
0: heute.
1: Ja, so machen wir das nämlich. Und ich habe auch wieder was mitgebracht. Und das packe ich jetzt gleich.
0: Aber hurtig, hurtig.
1: So machen wir das.

0: Lolita, oh. Simon, deine Heimat ist das Meer.
1: Der Tag fängt ja schon mal gut an. Ich mag Lolita, also die Stimme von dir, bis zum Umfallen gerne, muss ich ganz ehrlich sagen.
0: Na, liebe Leute, ihr schreibt ja immer fleißig WhatsApp und dann müssen wir euch darauf hinweisen, nächste Woche, nächsten Samstag geht das leider nicht. Da hört ihr nämlich eine Aufzeichnung, weil Conny ist nächste Woche nicht da.
1: Na.
0: Der muss nach Hamburg.
1: Ja,
0: mit. Und zwar trifft er sich mit unserem Radiopartner Radio Zoom zu einem Straßenfest.
1: Ja, ganz genau. Und da werden wir viel Spaß haben. Und da freue ich mich auch jetzt schon. Und das an alle Hörer auch von Radio Zoom. Und
0: also nächste Woche kein WhatsApp.
1: Nee, da sind wir aus der Büchse, ne?
0: Da kommen wir aus der Büchse.
1: Ja, aber da habt ihr trotzdem Spaß. Der Radiowecker kann an sich geschaltet bleiben, denn auf jeden Fall.
0: Genau, richtig.
1: Aber, ja, Horst, hast du sowas schon mal gesehen? Diese Brötchen, das ist ja...
0: Knibbel. Knibbelbrötchen.
1: Nee, Knibbelbrötchen sind das nicht. Das sind, die sehen an sich ja ganz stinknormal aus, diese ganzen Dinger. Aber das sind original Bremer Brötchen, sind das. Ne? Hüthmul und Brötchen und Bremen ist das.
0: Bremen.
1: Ja, das sagt die du. Ne? Und kennst du spezielle Brötchen aus Bremen?
0: Ja, Knibbelbrötchen.
1: Ja, Knüppelbrötchen. Ja, ja, da hast du recht. Das stimmt. Der Bremer Knüppel, die gibt's dann auch. Und das hier aber, das ist ein, wie du, es sieht auch ganz normal aus, mit Haferflocken, Weizenmehl und ein bisschen Sonnenblumenkerne und viele, viele gesunde Sachen drin. Und das Ganze, das kommt nämlich aus Bremen. Fegesack. Und das ist der Fegesacker. So heißt das Brötchen, der Fegesacker.
0: Fegebüdel heißt das.
1: Fegebüdel?
0: Fegebüdel, sagt man.
1: Ja, Plattdütsche, der Fegebüdel, du hast recht. Ja, da hast du recht, da muss ich ganz ehrlich sagen. Ja. Und ein, ich soll ja keine Namen sagen, einen norddeutschen Streichkäse aus Küstenbauernmilch habe ich mitgebracht. Ja, Küstenbauernmilch, das ist mal ganz was anderes. Ja, aber lassen wir uns mal überraschen, die sollen sehr kräftig und würzig sein, so wie wir beide. Nicht?
0: Wir sind ja auch kräftig und würzig,
1: ja,
0: auf alle Fälle.
1: Ganz genau.

0: Juice Newton, Queen of Hearts. Hier beim Radio Frühstück. Schön, dass ihr wieder eingeschaltet habt.
1: Ja, da freuen wir uns. Und wir hoffen natürlich, dass ihr eine schöne Woche gehabt habt und dass ihr die schön jetzt am Wochenende ausklingen lassen könnt. Und wir können euch sogar dabei helfen insofern, weil wir nämlich ein kleines bisschen gute Laune verbreiten wollen. Und das könnt ihr nämlich auch, wenn ihr zum Beispiel über WhatsApp, was über WhatsApp ist, von 8 bis um 10 Uhr geschaltet hier bei uns, da könnt ihr auch zumindest uns oder auch jemanden anders grüßen. Die WhatsApp-Nummer hier bei uns ist nämlich 0421, das ist Bremen, denn 2772942, das ist die WhatsApp-Nummer nochmal, 0421 2772942.
0: Und dann hat die Monika nochmal geschrieben, dann wünsche ich euch ein schönes Wochenende und viel Spaß in Hamburg, liebe Grüße an Hamburg, schreibt sie.
1: Ich werde das weiterleiten, auf jeden Fall. Ihr Lieben, wenn ihr jemanden grüßen wollt, schreibt uns über WhatsApp und dann geben wir das durch. So machen wir das. Alles
0: klar. Wir geben das durch.
1: Nein, du gibst das durch. Nein, ich kann das auch, aber ich kann
0: das. Du bist ein bisschen weit weg, ne?
1: Nee, also wenn ich das lesen sollte, also was da hinten auf dem Schirm bei dir steht, also dann müsste ich echt ein Fernglas haben, muss ich ganz ehrlich sagen. Also das schaffe ich dann nicht mehr. Und außerdem habe ich gerade meine Lesebrille auf der Nase. Das geht nicht auf die Entfernung. Nein, das ist einfach so. Aber schönes Ding. Ich freue mich wieder und jetzt geht das los mit Usen Bremer Fegesacker.
0: Tatsächlich.
1: Fegebühl.
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1: Mit Anna-Karina Wojcik und du, ja du.
2: Ja, flotte Musik zum Aufstehen. Du hast das erste Bein schon aus dem Bett raus, du.
1: Dann geht das schon los,
2: ja, gleich rein. Ja, du. Und dann glitscht du mit der Badezimmermatte aus, du. Und dann fängt der Tag gut an. Ne?
1: Ja, genau.
2: Ich sag dir das. Also ein Kumpel von mir, weil ein Kumpel vom Kumpel an sich ist das im
1: ein
2: Prinzip.
1: Kumpel vom Kumpel, ja, ein Überkumpel.
2: Und mit dem schnackte ich neulich, so per Zufall. Und oh, der sagte dann immer, du. Ich bin morgens keine 10 Minuten wach, du, da, du, da denke ich schon über alles Mögliche nach und wie soll das alles gehen und wie soll ich das alles fertig kriegen und ach du liebe Zeit, aber und das sage ich zum Isa, weißt du was?
1: Das regnet, ist es nass.
2: Jo, das geht, glaube ich, ganz vielen Leuten so, du, aber das nützt einem ja nichts, wenn ich da alles auf Mal überdenke, da kriege ich auch nichts fertig. Nicht?
1: Nee.
2: Eins nach dem anderen. Nicht? Also ich mache das dann immer so, damit fange ich an, so, und dann mache ich das, dann bin ich damit fertig, so, jetzt kommt das Nächste. Das kommt das Nächste. Dann fange ich damit an, dann mache ich das und dann kommt wieder das Nächste. Nicht? Und so ist das einfach. Nicht? Und dann am Ende ist alles fertig, nicht? Und vor allen Dingen muss man merken, was man geschafft hat. Nicht über alles hinweggehen, sondern einfach auch abends mal sagen, hör mal zu, ich habe heute ganz schön was fertig gekriegt. In den meisten Fällen, ja, in den meisten Fällen ist es nämlich so, Sorgen sind wie Nudeln. Man macht sich immer zu viel davon.
1: Macht sich immer zu viel davon.
2: Das
1: ja, ja.
2: Ist einfach so.
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0: 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Das Ganze von den Backstreet Boys. Einen schönen guten Morgen.
1: Guten Morgen.
0: Und wir haben eine WhatsApp reingekriegt. Ja. Moin ins Studio. Ich sitze auf dem Schlepper und füttere die Kühe. Höre wie jeden Samstag das Radiofrühstück. Ich grüße die gesamte alte Heidmann-Gang. Viele Grüße von Pierre.
1: Das ist ja schön, da freuen wir uns aber echt. So, siehst du, sogar auf dem Trecker und im Stall und überall hört man uns. Und da freuen wir uns natürlich richtig
0: wie tüchtig verrückt
1: drüber. Auf jeden Fall, das ist denn so unrecht. Und das lieben wir ja auch, das Schöne. Und ich habe, Moment, ich habe ja eben auch gar nicht, ich habe nur ein WhatsApp vorgelesen. Ihr könnt natürlich auch Musikwünsche und alles könnt ihr bestellen unter...
0: Nein, geht diese Woche ja nicht,
1: weil wir
0: nächste Woche nicht da sind.
1: Das haben wir ja schon gesagt, dass nächste Woche nicht da ist. Aber im Allgemeinen ist es so. Und deswegen hat man mir mal gesagt, ihr müsst die Adresse mal ein bisschen öfter durchgeben, dass man mal mitschreiben kann. Können wir ja machen über die Sendung noch. Nächsten Samstag ist ja nix, da bin ich nicht da. Das heißt Quatsch, da läuft eine Aufzeichnung. Da sind wir außer Büchse. Und dann, aber es ist auch eine lustige Sendung, auf jeden Fall.
0: Auf alle Fälle.
1: Das wird.
0: Bin ich gespannt sein.
1: Das, ja, mit Sicherheit. Ich bin ja alleine aber schon gespannt. Wenn ich morgens hier ins Studio komme, weiß ich aber nicht, was auf mich zukommt. Horst, der hat aber die dollsten Sachen für mich. Und da muss ich mich so schnell drauf einstellen. Und das ist das, was mich gerade so anficht, irgendwie auch Leistung zu bringen. Ja, finde ich toll. Also ich mag das unheimlich gerne, vor Aufgaben gestellt zu werden, wo ich denn, okay, da müssen wir jetzt mal sofort entscheiden.
0: Da muss man ran, ne?
1: So ist das und das macht Spaß mit euch, genau.
0: Auf alle Fälle.
1: Richtig.
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des Horoskopes, neuester Stand, Tag 24 hat's zur Hand. Widder. Ungeduld und Entschlussmangel fördern die Harmonie nicht. Du hast beim anderen Geschlecht gute Chancen. Jemand erliegt deinem Charme. Stier. Dein Team schätzt deine Fähigkeiten und arbeitet gerne mit dir zusammen. Du leidest unter Schlaflosigkeit. Das macht dein Körper nicht mehr lange mit. Zwillinge. Zögere nicht, welche Lösung die beste ist, zeigt sich meist erst im Nachhinein. Alle Hindernisse, die sich dir in den Weg stellen, sind nur von vorübergehender Natur. Krebs. Ein erotisches Knistern und schon gehst du voll aufs Ganze. Darauf hast du lange gewartet. Es geht dir einfach prächtig. Weil du eine höhere Ordnung verinnerlicht hast, machst du im Leben stets das Richtige und auch immer zur rechten Zeit. Besser kann's nicht sein. Löwe. Komm mit Freunden zusammen. Mach gemeinsam Sport. Deine Kondition und deine gute Stimmung wird dadurch noch besser. Nicht so viel grübeln, das macht nur müde und schlapp. Jungfrau, betrachte deine finanzielle Lage ganz kritisch. Es ist etwas Vorsicht geboten. Alles läuft sonst wunschgemäß und du kannst aus dem Vollen schöpfen. Waage. Du kannst durch neue Wege neue Horizonte entdecken. Meide Kaffee und Alkohol, gönn dir gesundes Essen und genügend Pausen. Skorpion. Du weißt genau, welche Register du ziehen musst, um dein Ziel zu erreichen. Du solltest mit deiner Gesundheit weniger leichtsinnig umgehen. Schütze. Die Liebe weckt deine Abenteuerlust. Du wirst mit Komplimenten überhäuft und so mancher erliegt gerne deinem zauberhaften Charme. Für dich kann eine Liebesbeziehung im Moment harte Arbeit bedeuten. Steck doch mal freiwillig zurück. Es lohnt sich für beide Seiten. Steinbock. Jemand am Arbeitsplatz hat es auf dich abgesehen und sägt an deinem Stuhl. Beruflich kannst du jetzt nicht mehr als Routinearbeit leisten. Dir geht die Puste aus und du benötigst unbedingt mal eine Auszeit. Wassermann. Dein Kontostand schaut im Moment nicht gut aus. Tritt auf die Ausgabenbremse. In beruflichen Angelegenheiten hast du jetzt die Nase ganz vorn. Fische. Dein Schatz verhält sich loyal und tolerant. Er wird dir ein Angebot machen und dann liegt es an dir, ob du die Hilfe annimmst oder nicht. Du bist viel zu verbohrt und erkennst nicht, wer es gut mit dir meint.

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1: Ganz genau, mit Creedence Clearwater Revival und Cuttenfield.
2: Oh, schönes Ding.
1: Alte Musik aus den 70ern war das.
2: Ja, extra, der hatte nämlich eine Katze und deswegen hat er da ein Lied über Cuttenfields gesprochen. Ja, ganz genau.
1: Ja, ja, genau.
2: So heißt das da wahrscheinlich. hast du schon mal gesehen hier bei uns im schönen Stur, da hat die Gemeinde viele Lust. Ja,
1: da lacht die Sonne heute.
2: Ja, da lacht die Sonne, da hast du recht. Aber das wollte ich doch gar nicht sagen. Nee. Aber ist ja egal. Nein. Und zwar, da hat die Gemeinde ganz viele lustige Bändchen, so bunte Bändchen an den Bäumen festgemacht. Und weißt du, was da drauf steht? Da steht drauf, dass da oben im Baum ein Spinner sitzt.
1: Ja. Ein Spinner?
2: Ja.
1: Und also, ich habe ein Schild gesehen, da stand Weinfest drauf. Müssen die Leute erstmal Taschentücher alle besorgen, ne? Müssen sich ausholen können.
2: Ja, erstmal über traurige Themen nachdenken. Ja, das ist einfach. Nein, aber diese Spinner, das ist ein Prozessspinner ist das, so nennt sich das Ding. Also ein ich lese das jetzt mal, wie heißt das Ding? Eichenprozessionsspinner. Da haben wir ziemlich viele Bäume von und da habe ich zuerst immer gedacht, ich sag mal, ist der Baum denn krank oder was? Nicht? Könnte ja sein, es gibt ja Bäume, die krank sind. Nicht? Ich bin ja auch manchmal krank. Ich bin ja auch ein Baum in der Gesellschaft. Und jedenfalls, und dieser Prozessionsspinner, das ist aber keine Krankheit von dem Baum, sondern das ist ein Kriechtier. So ein Wurm. Also das wird irgendwann mal ein Schmetterling, glaube ich. Und vorher ist es aber eine Raupe. Und diese Raupe, die hat so komische Härchen an sich. Ich meine, ein paar habe ich ja auch noch auf dem Kopf, aber die sind nicht gefährlich. Aber diese Härchen, die haben die Eigenschaft, wenn so ein Spinner dich anspringt zum Beispiel, ja, dass die brennen wenn die an der Haut kommen, wie Brennnesseln ungefähr und noch schlimmer. Und da kannst du alles Mögliche von kriegen. Und die ganzen, also wenn man mal irgendwo Bäume sieht, wo ein Bändchen dran hängt, wo draufsteht, Achtung, Prozessionsspinner, dann sollte man sich davon fernhalten, weil das könnte eventuell wehtun. Das ist einfach so.
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1: 8:47 Uhr, einen schönen guten Morgen, lieber Autofahrer. Vorsicht bitte auf der Autobahn A27, das ist Bremen Richtung Bremerhaven, zwischen Ilpol und Schwanewede. Dort liegen Fahrzeugteile auf der Fahrbahn, aufgepasst dort. Die B71 Bremerhaven Richtung Zeven in Höhe Bremerhaven-Wulsdorf bis Montag 5 Uhr gesperrt. Eine Umleitung ist aber dort eingerichtet und in Bremen auf der Kramkau-Dorfstraße zwischen Nachtwende und hinter dem Kramkau-Dorf in beiden Richtungen der Bahnübergang gesperrt. Ansonsten habe ich nichts weiter. Wünsche natürlich allen unterwegs wie immer eine gute und sichere Fahrt. Da wo es geht, kommt gut durch. Am besten natürlich mit uns. Schönen guten Morgen.

0: Boney M. und Brown Girl in the Ring. Die ja. hat wahrscheinlich zu lange in der Sonne gelegen.
1: Das könnte natürlich sein in der Richtung. Ja. Soll ja vorkommen. Ne? Manna, manna, siehst du wohl, eine Zuschrift haben wir bekommen unter der richtigen Adresse studio@radioweser.de. Das ist bei uns angekommen, das klappt immer. Und zwar der Thomas hat geschrieben, Thomas aus Nordenham. Da freuen wir uns ja drüber, absolut. So, und was schreibt er denn? Hallo ihr zwei, ich wünsche mir heute einen Titel, der mich immer sehr bewegt hat.
0: Ein Kittel?
1: Einen Titel. Ein Musiktitel.
0: Achso, kein Kittel.
1: Nein, kein Kittel. Ein Musiktitel. Ich wünsche mir einen Musiktitel, der mich immer sehr bewegt hat. Und das ist nämlich Unheilig. Und zwar mit dem Titel Die Zeitreise.
0: Ja klar, das kommt jetzt.
1: Wunderschöner Song.
0: Auf geht's. Lass mich laufen, ne?
1: Ja.
0: Wohin läuft er denn?
1: Jetzt.

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1: Zeitreise von Unheilig und featuring Xavier Naidoo.
2: Wunderschöne Texte hat dieser Mensch geschrieben. Also das ist wirklich, wirklich wahr, muss ich sagen. Geht ins Ohr und bleibt auch sitzen. Das ist so. Anderes Thema.
1: Klein Mann im Ohr, ne?
2: Das sag ich dir. Ja, der ist, ja, vor allem, der kann ab und zu immer pfeifen und all sowas. Der kann flöten. Wie
1: der
2: sonst.
1: Pfeift dich aus.
2: Nein, nein, ganz so schlimm ist es noch nicht. Aber hast du das auch schon mal gehabt? Du hast ja auch ein Handy und ich ja auch. So, und hast du schon mal gehabt, dass dein Handy klingelt, du gehst ran und keiner meldet sich. Du sagst Hallo, Hallo und du hörst nur im Hintergrund irgendwelche, so ein reges Gesabbel, eine Unterhaltung, weißt du, über Bauer Harms wird dann erstmal hergezogen und Hess erhört und Kenners wie keiner Angel und wann nicht. Also, wie kann denn so etwas sein, sag ich jetzt mal, dass ein Handy in der Hosentasche, sag ich jetzt mal ganz einfach, wenn es da steckt, dass sich das auf mal aktiviert und dass das, du ziehst gerade über deinen Nachbarn her, das geht ja total in die Hose da, ich sag dir das. Also, wie kann denn sowas sein? Du musst auch so viele Sachen erstmal beachten, das in Gang machen und dies und das und dann auswählen.
1: Oh nee, ich habe da auch so einen Anruf schon mal gehabt.
2: Tatsächlich?
1: Ja, ja.
2: Aber das ist übel.
1: Passiert
2: doch.
1: Wohl immer mal wieder.
2: Das ist doch gediegen, dass ich das. Ich meine, ich höre da ja nicht zu, nicht? Aber interessant ist das ja manchmal, nicht? Also, das muss ich ja sagen. Also, das ist ja schon eine richtige. Nicht? Je nachdem, wer das.
1: Rufst du denn wenigstens? Hallo, wer ist da? Hallo. Oder sagst du gar nichts?
2: Ein-, zweimal sage ich was. Und dann höre ich nicht mehr zu.
1: Spannend.
2: Das ist äußerst spannend, was ich sage. Aber dass das möglich ist, also sollte man immer im Hinterkopf haben, je nachdem, was man gerade und überwiegend mal was sagt. Ja, es
1: genau.
2: Könnte übertragen werden. Ja.
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0: Carpenters, top of the world.
1: Ja, gibt das hier eigentlich auch mal einen Wetterbericht oder was?
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0: Ja, sieht ja gut aus, ne?
3: Ja, bis jetzt geht das ja noch, ne?
0: Bei uns jedenfalls.
3: Die Bomben, bei uns hier im schönen Stur auf jeden Fall. Aber wir haben ja in vielen Fällen immer schönes Wetter hier, nicht? Das ist
0: vielen Fällen.
3: So. Ja, die Bomben, die schüttelt sich auch, also wenn es sogar unterwegs, nicht? Also, da kann an sich heute nichts schief gehen. Und was sagt der Papiero?
0: Wir gucken bei Wetter kommen vorbei. Ja. In Bremen gibt es von morgens bis zum Nachmittag hin nur selten Lücken in der Wolkendecke, steht hier.
3: Aha.
0: Bei Temperaturen von 15 bis 22 Grad. Abends ist es in Bremen überwiegend blauen Himmel mit vereinzelten Wolken bei Temperaturen von 17 bis 22 Grad. Nachts sind Teile des Himmels mit Wolken bedeckt, mit Tiefstemperaturen um die 15 Grad. Wir schauen rüber nach Bremerhaven. In Bremerhaven gibt es vom Tagesbeginn bis zum Nachmittag nur selten Lücken in der Wolkendecke mit Temperaturen von 15 bis 22 Grad. Abends ist es in Bremerhaven überwiegend blauen Himmel mit vereinzelten Wolken bei Werten von 17 bis 21 Grad. In der Nacht ziehen Wolkenfelder durch bei Werten von 15 Grad. Und dann schauen wir noch aufs Biowetter.
3: Ach du liebe Zeit auch dann noch. Ja, siehst du wohl. Da knocken wir, ne?
0: Das Herz-Kreislauf-System kann durch den Tiefdruck stärker beansprucht werden. Mhm. Bei Menschen mit bestehenden Herzproblemen kann dies zu einer Verschlechterung oder Symptome führen, wie zum Beispiel Atemnot, Herzrhythmusstörung oder sogar Angina pectoris.
3: Oha, und das ist nicht mehr zu spaßig.
0: Das ist schlecht.
3: Jo. Da doch nichts.
0: Gucken wir noch am Sonntag. Kopfschmerzen und Migräneattacken werden wieder witterungsbedingt verstärkt. Ein niedriger Blutdruck ruft häufig Schwindelgefühl und Kreislaufprobleme hervor. Daher sollte man viel Wasser trinken und anstrengende Arbeiten vermeiden, da der Körper sonst nicht mit Sauerstoff versorgt wird, wie sonst. Und ermüdet man schnell, so ja. Wie Conny immer, der ermüdet ja immer.
3: Ah, tatsächlich.
0: Jetzt schläft während der Sendung immer ein.
3: Ja, das musste ja gesagt werden, nicht? Damit das auch alle wissen. Ja.
0: Genau, richtig.
3: Wasser trinken immer in eine Tour, ich sag dir das so. Ja, ist ja auch gesund auf jeden Fall. Aber ihr lieben Leute, kommt zum schönen Stur hierher zu uns. Da seht ihr Wolkenlücken ohne Ende. Hier und da fliegt mal eine Wolke vorbei und sonst nur...
0: Und von Goethe haben wir das mal auch nichts abgekriegt.
3: Nee, haben wir auch nichts abgekriegt. Hat gedonnert und gescheppert, man hat das auch gesehen. Aber Rüdi Ronald, die stehen, die werden so bitten, na, aber sonst ist so nichts durchkommen, ne? Wie es denn so ist. Aber nehmen wir das so, wie es ist, ne?
0: Richtig.
3: Ich sag dir.
0: Bleibt uns ja nichts anderes übrig.
3: Ja, wir sitzen ja auch drin, ist ja auch nicht so schlimm.
0: Eben, genau.
3: Schönen Tag noch.
0: Ebenso.

0: Machen wir auf alle Fälle, ne?
1: Das sage ich dir. Wusstest du? Nee, das wollte ich ja nicht sagen.
0: Irgendwann. Das ist immer dasselbe, immer dasselbe, wie ein Tonband.
1: Sech, oder Motto, das gewöhne ich mich ab, ne? Ja, mir ja, und mich genau. Verwechsel ich nicht, das kommt bei mich nicht vor. Da ich habe so einen kleinen Mann im Ohr, der sagt mich alles vor, ne?
0: Genau,
1: das
0: richtig.
1: Ist einfach so. Aber
0: der Thomas bedankt sich gerade für den Musikwunsch. Die Version, wo er mit Helene Fischer zusammen singt, ist auch sehr schön. Müsst ihr euch mal anhören, schreibt er. Hören wir uns mal an.
1: Ja, auf jeden Fall, das werden wir tun. Danke für den Hinweis, Thomas, auf jeden Fall. So, siehst du wohl. Und in Deutschland, Deutschland ist ja nun ein Land, wo wirklich alles geregelt ist, sogar wie krumm die Banane sein soll, nicht? Das ist ja nun so, nicht? Und das hast du auch ja zum Beispiel jetzt beim Autoverkehr, nicht? Beim Autoverkehr ist es ja auch, und das ist hoch.
0: Hat das mit Bananen zu tun?
1: Das, ne, gar nichts. Das hat absolut damit zu tun, insofern, weil bei Alkohol zum Beispiel, ja, ist es ja auch, und das ist auch oberste Priorität richtig so, Hände weg vom Steuer. Das ist ja. Und wusstest du, dass man mit Schluck im Kopf, wenn du Schluck und Bier trunken hast und bitten auf dem Reiterfest oder sonst irgendwo, dass du da noch nach Hause reiten darfst?
0: Guck an.
1: Ja, das Problem ist dann auf den Zossen raufzukommen, aber das ist ja eine andere Sache, nicht? Aber du darfst in Deutschland mit, ich sag jetzt mal, leicht alkoholisiert, sag ich ja mal, darfst du mit dem Pferd nach Hause rein. Es heißt ja immer Hände weg vom Steuer, nicht? Aber dann sag ich die anderen, ich hab die Hände gar nicht an den Zügel gehabt, nicht? Das Pferd kennt den Weg ja ganz alleine zum Stall, nicht?
0: Genau.
1: Nicht? Und nur die Vorschrift ist, du musst nur jederzeit alles unter Kontrolle haben. Gott, oh Gott, also und das in Deutschland, also das wundert mich jetzt aber doch.
0: Kannst du mal sehen.
1: Es kommt immer drauf an, was du für ein Fahrzeug hast. Ne? Kommt immer drauf an, ja.
0: Pferdefahrzeug, ja, genau.
1: Aber da kommen wir erstmal rauf, also nee, beim besten Willen.
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1: Genau, und das waren die Draufgänger, die haben sich den Titel von Wolfgang Petri geschnappt und neu aufgemöbelt. Janna.
2: Ja, ja, richtig. Das war gleich, die habe ich ewig nicht gehört. Die kenne ich als Original noch, also wirklich. Also das war damals schon also ein flotter Titel, der auf den Tanzflächen gerne genommen wurde. Nicht? Das war einfach so. Habe ich dir nicht erzählt. Nein. Kumpel war in Urlaub von mir, weißt du? Und den habe ich neulich getroffen.
1: Das ist ja nichts Außergewöhnliches, dass man in Urlaub fährt.
2: Ja, nö, also, ja, die Masse macht es ja, wollen wir so sagen, dann nicht. Aber so, und der war wieder da und wir haben uns so getroffen. Und
1: das
2: so.
1: Meistens so, dass man auch wiederkommt.
2: Jo, nicht wieder, denn so wäre du. Und ich sag, na, wie war es denn so mit allen drum und dran? Ich war ein bisschen weiter weg da, jo, ist auch ganz schön und so. Jo, war alles super, du, aber, sag er, nach 3 Tagen ohne Klo, du, ich weiß nicht, da fühlt sich wie eine Tonne, du. Ich sag, wie kommt das denn jetzt auch mal? Jo, sagt er, Essen, Trinken, Bewegung. War alles gut, aber trotzdem, du, die Abgaswerte, die stimmten nicht, nicht? Also da war irgendwie, also weiß ich jetzt auch nicht, du, also das war, am Essen hat es nicht gelegen und so, ja. Aber jetzt frag mich mal, und da habe ich mal nachgeforscht so ein bisschen, und zwar, das liegt nämlich an deinem Kopf, nee, nicht an deinem Kopf, an dem Kopf, das sind Veränderungen. Ich
1: sagen, sei mal ganz vorsichtig, mein Freund.
2: Na, ich sag ja nichts, du, gleich ist mein Mikrofon wieder zu hier, oder was? Du sitzt an den Reglern.
1: Kann passieren.
2: Ja, das ist dann einfach so. So, nein, das sind Veränderungen im Kopf. Und dann, also die Birne fängt an zu spinnen an und meint, da ist irgendwas nicht in Ordnung. Und dann schaltet die erstmal ab in der Richtung und sagt, das müssen wir erstmal alles bei uns behalten. Man weiß ja gar nicht, wann da nochmal was wiederkommt. Nicht? Und dann gibt es auch natürliche Hausmittel. Dann musst du nämlich einfach losgehen und dann kaufst du dir ordentlich Buttermilch und dann kannst du Buttermilch trinken. Das geht wie verrückt. Sagt ihr, nee, ich habe mir dann Tabletten geholt. Und dann, ja, und dann so nach 6 Stunden fing das an zu poltern im Bauch und nach 12 Stunden, dann 3-mal und, ach, du glaubst ja gar nicht, mit wie wenig man zufrieden sein kann, wenn es dir hinterher wieder besser geht. Ich sag dir das. Also, das ist wirklich der Fall. Kommen wir mal auf die Dinge der Tatsache wieder zurück.
1: Meinst du?
2: Ja, so ist das einfach.
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0: Earth, Wind and Fire und September, den haben wir hier schon fast.
1: Ja, ja, da fehlt ja nicht mehr ganz viel, ne? Ja, da fehlt nicht mehr. Der Chris hat bald wohl noch Kohle füllen, oder, ne? Ja,
0: genau, richtig.
1: So, ne? Aber wenn man dann hier so setzt, so, das an sich auch ganz schön. So nebenbei, da hat man ja seine Ruhe. Bis auf das, was so ein bisschen, ja, die Wellen so ein bisschen an die Beine schlagen. Aber die kann man sich dann ja mit einem Trockentuch nachher wieder abwischen, ne?
0: Genau, richtig. Ja, oder
1: föhn. Du, pass auf.
0: Föhn geht auch.
1: Ja, föhn geht auch. Ja, das ist dann auch so, ne? Dann stehen die Haare auch zu Berge daher. Ne?
0: Genau.
1: Das ist ja so, ne? Aber neulich war es ja nun ziemlich trocken, ist ja auch noch immer ziemlich trocken bei uns hier in der Gegend. Bei uns sind die Schauer ja alle umzugeflogen, da gibt es ja andere Gegend, mein lieber Scholli. Und ich stehe bei uns an der Straße und bin so, die Blumenkübel so ein bisschen am Wässern, weißt du, die Blumen, die haben dann ja auch mal Durst, dass das noch ein bisschen besser geht und all sowas so. Und fährt an mir eine Frau mit einem Fahrrad, also wir haben eine Dorfstraße, eine kleine Dorfstraße vorm Haus, da fährt eine Frau, war so circa so 30 Jahre alt, also noch ganz rüstig an sich so. Ne?
0: Ganz rüstig.
1: Ja, ja, ja. Ne? Fährt, und das war eine junge Mutter und fährt mit dem Fahrrad an mir vorbei und hat vorne einen Kindersitz und ein Kleinkind vorne auf dem Fahrrad.
0: Ja, normal. Das ist ja normal. Und was ist jetzt das Spannende da dran?
1: Die hatte hinten auf dem Gepäckträger, auf dem Gepäckträger hinten auch noch ein Kindersitz und da saß noch ein etwas größeres Kleinkind auf dem Gepäckträger hinten im Kindersitz drinne. Also das musst du dir mal vorstellen. Weißt du, ich bin mal zum Einkaufen gefahren und habe einen Kasten Bier geholt auf dem Fahrrad, nicht? Und da bin ich fast mit über den Kopf gegangen mit dem ganzen. Das musst du dir mal vorstellen. Du hast vorne ein Kind und hinten ein Kind auf dem Gepäck. Und da fährst du noch vernünftig Fahrrad mit. Also ich habe so den Hut abgezogen vor dieser jungen Mutter.
0: Den du gar nicht aufhattest.
1: Nee, die ich nicht aufhatte. Doch, ich hatte eine Mütze auf. Aber das ist ja. Also, das probier das mal aus. Das musst du erstmal machen. Also riesen Respekt vor den Frauen, die so auch Fahrrad fahren.
0: Er wieder
1: fahren
0: mit seinem
1: können.
0: Speck.
1: Wahnsinn. Ich habe großen Respekt. Ja.

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1: Genau, mit Ricky Poveri und Mama Maria.
2: Schöner alter Titel ist das, jawohl. Auch bestimmt 30 Jahre alt, nicht? Ach nö, älter, 40?
1: Ja, komm wohl hin.
2: So um den Dreh. Hab ich dir eigentlich erzählt? Ich muss ja mal aufpassen, was ich sage. Ja, und zwar, ich von einer Bekannten der Kumpel, ne, den habe ich neulich mitgeschnackt, jetzt vor ein paar Tagen erst. Und der war beruflich, ist der ziemlich weltweit unterwegs. Und er sagt dann neulich, oh, ich war also beim Besten. Ich war beruflich wieder auf Reisen, da weißt du, unter anderem war ich dann auch, bin ich rübergeflogen, auch gelandet in Thailand. Weil da hatte ich noch was zu tun. Thailand, Bangkok. Hieß ja. Das da. Das ist ja eine ziemlich große Stadt da. Nicht? Und da sagte, und der Geschäftspartner, den ich da hatte, der wollte mir dann ordentlich was zeigen. Und dann sind wir auch so mal hier und da und dort und unter anderem auch über den Wochenmarkt gelaufen. Da, nicht? Und dann, ja, wir lassen uns diese und das mal eben schmecken, mal gucken, ja, wir probieren mal. Also, Alter, mir sind fast die Augen aus dem Kopf gefallen, sagt er. Da liegt in der prallen Sonne. Also da wäre die Suppe also nicht kalt geworden, mit Sicherheit nicht. Und T-Shirt war das meiste, was die anderen anhatten. In der prallen Sonne liegt da über den ganzen Markt der Fisch und Fleisch und die ganzen anderen matschigen Viecher, die da so auf dem, ich weiß auch nicht, das haben wir dies und das mal probiert. Ach, das ein und andere schmeckt an sich gar nicht mal schlecht, nicht? Aber das überleg dir das mal. Da ist doch die Kühlkette unterbrochen, oder nicht? Wenn das da alles so liegt, nicht?
1: Aber, die haben kein Ordnungsamt da wahrscheinlich.
2: Also, wenn das deutsche Ordnungsamt da über den Markt gehen würde, ich würde mal sagen, die könnten alles sofort aufladen und nach Hause fahren. Aber da geht alles, nicht? Das ist die Macht der Gewohnheit.
1: Eben, genau.
2: Also, mein Magen, wenn ich das essen sollte, da wäre ein Vulkanausbruch, ist ja nichts dagegen da, nicht? Aber man kann da auch, sagte er, sehr wohl europäisch essen, nicht? Zum Beispiel jetzt Schwienschwengel mit Kartoffelsalat oder all sowas, nicht? Und also, satt wird man da auf jeden Fall. Aber das auf dem Markt, das war schon beeindruckend, muss ich sagen. Ja, genau.
1: Also musst du da mal hinfahren?
2: Nein.
1: Muss. Warum nicht?
2: Vor Schwienschwängeln und Kartoffelsalat, da kann ich auch in Hus enden. Beim besten Willen.
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0: Senza Fortuna von Pupo.
1: Haben die da auch eine Fortuna? Mach ja sein.
0: So, yeah.
1: Ja, mach ja sein. Da ist vielleicht auch die Bundesliga-Eingang jetzt gerade wieder da, nicht? Aber manches Mal, wenn du dich so richtig aufgeregt hast, ich kann mich auch ja so aufregen, nicht? Das kannst du dir nicht vorstellen. Und dann sagst du auch ja manchmal so Sachen, wo du im Nachhinein gar nicht weißt, wo die
0: Worte. Das lieber nicht gesagt, ne?
1: Nee, so ungefähr. Oder auch zum Beispiel, du bist alleine und dann sagst auch mal, du verflucht und Zunge, nicht, du. Aber was ergibt das für einen Sinn? Das ist doch Quatsch normalerweise. Quatsch.
0: Ja, man regt sich nur auf.
1: Ja, nicht? Ist wirklich wahr. Und da habe ich mal so ein bisschen, ich sag mal, wo kommt denn überhaupt der Spruch her? Verflucht und zugenäht, der hat doch vorne und hinten keinen Sinn. Und pass auf, der kommt nämlich aus der Studentenzeit, vor vielen, vielen Jahren, die Studenten führten ja ein ziemlich lockeres Leben. Und,
0: tatsächlich.
1: Ja, und das besangen sie auch in einem Lied, nämlich die Freuden und die Leiden der körperlichen Liebe, auf jeden Fall. Und in diesem Lied, da heißt das nämlich, ich habe eine Liebste und die ist wunderschön. Sie zeigte mir ihr Äpfelchen, da war's um mich geschehen. Doch als mir meine Liebste der Liebe Frucht gesteht, da habe ich meinen Hosenlatz verflucht und zugenäht. Das fand ich so eine tolle Erklärung, dass ich jetzt endlich weiß, wo verflucht und zugenäht herkommt.
0: Kannst du sehen.
1: Ja, kannst mal. Das hatte ich jetzt nicht unbedingt angeknallt, oder was?
0: Nee, nicht unbedingt.
1: Dann denke ich mir mal was anderes aus.
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0: Mayra, gotta go home. Tun wir aber noch nicht.
1: Nee, das tun wir ja noch nicht. Nee,
0: wir haben noch ein bisschen Zeit, haben wir ja noch.
1: Ja, richtig. Ich war ja neulich auch mal hinten, so die Richtung Hemlingen und sowas, da war ich mal zugange, so ein bisschen mit dem Trecker durch die Gegend gefahren. Dies und das und was nicht alles so.
0: Und was nicht alles.
1: Ja, ja.
0: Guck
1: und,
0: mal an.
1: Und da bin ich an der Seite angehalten, da war so eine ganz, ganz lange Hecke da, also eine öffentliche Straße, eine kleine Straße, Feldstraße. Und da unendlich leckere Brombeeren an der Hecke. Also über ein
0: Brommelbeeren.
1: Brummelsbeeren, habe ich früher mal gesagt. Und also über eine kilometerlange Hecke und steif voll mit Brommelbeeren. Und da habe ich mich hingestellt und habe mich sowas von satt gegessen, das kannst du dir nicht vorstellen. Und da kamen Jugendliche vorbei. Jugendliche. Gut, ich mache das denen nicht zum Vorwurf, um Gottes Willen. Aber die kamen vorbei. Und ich sag, Mensch, wollt ihr nicht mal, ich sag, hier sind so schöne Brummelsbeeren, ich sag, du, die schmecken hundertprozentig da, ne? Und die guckten mich alle ein bisschen verstört an und sagten, wieso kann man die essen? Oh Leute, habe ich gesagt, und da habe ich jeden einen gegeben, und mal zu probieren. Und die haben gesagt, oh, die schmecken ja geil, hundertprozentig. Also, das musst du dir mal vorstellen, die Zeit soll man sich wirklich nehmen, weil ich kann doch Leuten keinen Vorwurf machen, wenn sie es nicht kennen. Ja, dann können sie auch ja nicht sagen, dass es schmeckt.
0: Der Buhr nicht kennt, Freddy dann.
1: Der Freddy juckt nicht. Genau, und in diesem Fall haben die gesagt, oh, das ist ja, wir gehen ja öfter lang. Du, das machen wir jetzt öfter. Siehst du wohl, ist doch schön, habe ich doch ein gutes Werk getan, oder nicht?
0: Ab und an tust du das mal.
1: Und liebe Grüße ganz schnell im Hintergrund auch noch schnell. Und zwar an die Leute, die, wenn sie am Wegesrand lang gehen und leckere Brombeeren sehen, die abpflücken und sie einfach von Herzen genießen.
0: Ja, genießen, Genossen.
1: So ist es.
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0: The Veterans, There Ain't No Age for Rock'n'Roll. Ein typisch englisches Lied, richtig? Ja, auf jeden Fall.
1: Kann man Tee beitrinken, ne?
0: Das könnte man auch unbedingt, ja, das ist so. Aber ne, weißt du, was ich neulich festgestellt habe? Wir hatten ja nun wirklich auch diesen Sommer ein paar wirklich heiße Tage, nicht?
1: Hatten wir, ja.
0: Ja, ja, das war so, nicht? Und da habe ich also wirklich festgestellt, wenn das hier Dauerzustand wäre, diese warmen, heißen Tage, ich glaube, dann hätte ich 2 bis 5 Kilo weniger an mir. Ja, hätte ich. Weißt du warum?
1: Nee.
0: Weil jedes Kilo, so ab 50, ja, jedes Kilo, was du dann hast, das sitzt dir ja sowas von derartig im Wege und drückt einem auf die Beine. Also das ist ja also wirklich, also beim besten Willen. Weißt du was? Übergewicht müsste normal...
1: Wenn es regnet, ist es nass,
0: ja.
1: Wie gehabt.
0: Achso, habe ich das schon wieder gesagt?
1: Ja, natürlich.
0: Übergewicht müsste normalerweise wehtun, weißt du das? Ja, das, denn hätten wir alle kein Übergewicht und mir ging es besser.
1: Ist eine Schmerztablette dann.
0: Ja, ist so. Oder man kann natürlich auch gesünder essen. Das ist die zweite Variante von der ganzen
1: Sache. Genau, so sieht das aus.
0: Ja, wollen wir uns mal drauf konzentrieren.
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0: Mädels, obladi, blada.
1: Obladi, oblada, das ist so schön. Ewig alt, ja, schöne Musik. Und den Spruch des Tages, den habe ich natürlich auch für euch. Und zwar lautet dieser: Manchmal ist man einfach zu blöd, um sich im richtigen Moment dumm zu stellen.
0: Das kommt öfter mal vor, ja, genau.
1: Was guckst du mich jetzt schon wieder dabei so an? Du bist ein Knochen. Ich könnte mich. Oh Leute, wenn ihr so viel Spaß hättet, wie wir hier im Studio, oh, das wünsche ich euch für den ganzen Tag. Oder das wünschen wir euch, nicht,
0: Horst? Natürlich. Ein schönes Wochenende vor allen Dingen.
1: Ja, genau.
0: Und wie gesagt, nächste Woche sind wir nicht live. Übernächste Woche sind wir dann wieder live für euch da. Ansonsten wünschen wir euch natürlich alles Gute und er wird dann übernächste Woche wieder live mit dabei sein, The Voice. Die Stimme aus Schnur, Conny Heidmann.
1: Den richtigen Regler rauf und runter. Damit macht Horst die Sendung bunter. Mikromusitechnik, Horst Reimers. The Real One, der einzigste Wahre. Und
0: schönes Wochenende.
1: Yo, tschüss.

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1: Im Studio Philipp Nützig. Schönen guten Tag. Bei den Attacken auf die Stromversorgung in Brandenburg und NRW gehen die Ermittler in beiden Fällen von politisch motivierten Taten aus. Sie prüfen jetzt, ob die beiden Anschläge zusammenhängen. Wer dahinter steckt, ist noch völlig offen. Dazu sagte NRW-Innenminister Herbert Reul.
2: Wir prüfen in zwei Richtungen. Fremdstaatlich gelenkte Sabotage und Linksextremismus. Nichts davon können wir derzeit ausschließen.
1: In Jenschwalde und Bergheim bei Köln waren gestern Umspannwerke angegriffen worden. Die Stromversorgung war aber gesichert. Die deutsche Wirtschaft kommt in diesem Jahr offenbar besser voran als gedacht. Das Deutsche Institut für Wirtschaftsforschung hat seine Wachstumsprognose mehr als verdoppelt. Von 0,5 auf jetzt 1,2%. Finn Riebesel-Freundlieb, woran liegt das denn genau?
3: Also vor allem am Handel mit dem Ausland. Der lief zuletzt überraschend gut. Zwar sind die Gaspreise weiter hoch und die Menschen kaufen eher wenig, aber zum Beispiel auch der Energiepreisschock infolge des Iran-Kriegs fiel, auch wenn es vielleicht nicht so wirkt, geringer aus als zunächst befürchtet. Die Forschenden fassen zusammen, die deutsche Wirtschaft steht zwar immer noch auf wackeligen Beinen, erholt sich aber besser als gedacht.
1: Vor allem kleine und mittlere Einkommen sollen profitieren. Das Bundeskabinett hat die Einkommenssteuerreform auf den Weg gebracht. Finanzminister Klingbeil stellt Entlastung von rund 10 Milliarden Euro in den Raum. Finanziert werden soll das Ganze unter anderem über eine Erhöhung der Reichensteuer. Trockenheit, Futterknappheit und gestiegene Kosten. Landwirte sind aktuell unter Druck. Das zeigt auch die Erntebilanz 2026. Die fällt so bedenklich aus, dass Landwirtschaftsminister Rainer weitere Finanzhilfen angekündigt hat. Landwirte sollen vor allem einfacher, mehr zinsgünstige Darlehen bekommen, um Kosten zu decken. In Augsburg haben eine Explosion und ein verdächtiger Gegenstand heute Morgen den Hauptbahnhof lahmgelegt. Zwei Menschen wurden verletzt, mehrere Fensterscheiben gingen zu Bruch. Mittlerweile hat die Polizei Entwarnung gegeben. Die Hintergründe sind noch völlig unklar. Titelverteidiger FC Bayern greift heute in den DFB-Pokal ein. Am Abend müssen die Münchner zu ihrem Erstrundenspiel bei Zweitligist VfL Osnabrück ran. Die Niedersachsen hoffen auf eine Überraschung, ähnlich wie 1978. Da hatten sie den Bayern schon mal im Pokal ein Bein gestellt.
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4: Das Wetter. Am Nachmittag und Abend ziehen im Norden und Nordwesten einzelne Schauer und vereinzelt Gewitter durch. Sonst wechseln sich Sonne und Wolken ab und es bleibt meist trocken. Die Temperaturen gehen am Abend allmählich von Höchstwerten zwischen 19 und 26 Grad zurück. Die Aussichten. In der kommenden Nacht bleibt es überwiegend trocken. Nur im Norden fällt stellenweise etwas Regen. An der Nordsee sind kurze Gewitter nicht ausgeschlossen. Morgen wechseln sich Sonne und Wolken ab. Im Norden und Nordwesten zeitweise Regen und einzelne Gewitter, sonst meist trocken. Die Tageshöchsttemperaturen morgen liegen zwischen 19 und 23 Grad. Im Süden bis 26 Grad. Das war der Wetterbericht vom Deutschen Wetterdienst.
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1: Das Wetter. Am Nachmittag und Abend ziehen im Norden und Nordwesten einzelne Schauer und vereinzelt Gewitter durch. Sonst wechseln sich Sonne und Wolken ab und es bleibt meist trocken. Die Temperaturen gehen am Abend allmählich von Höchstwerten zwischen 19 und 26 Grad zurück. Die Aussichten. In der kommenden Nacht bleibt es überwiegend trocken. Nur im Norden fällt stellenweise etwas Regen. An der Nordsee sind kurze Gewitter nicht ausgeschlossen. Morgen wechseln sich Sonne und Wolken ab. Im Norden und Nordwesten zeitweise Regen und einzelne Gewitter, sonst meist trocken. Die Tageshöchsttemperaturen morgen liegen zwischen 19 und 23 Grad. Im Süden bis 26 Grad. Das war der Wetterbericht vom Deutschen Wetterdienst.
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2: Im Studio Philipp Nützig. Schönen guten Tag. Nach den beiden Angriffen auf Umspannwerke in NRW und Brandenburg prüfen die Ermittler, ob es einen Zusammenhang gibt. In beiden Fällen gehen sie davon aus, dass es gezielte, politisch motivierte Anschläge waren. Die Attacken haben auch die Diskussion über die Sicherheit unserer Stromversorgung wieder ganz oben auf die Tagesordnung gebracht. NRW-Innenminister Herbert Reul sagt:
3: Wir haben das Thema über viele Jahre vielleicht nicht ernst genug genommen. Wir haben sensible Informationen zu oft frei ihm zur Verfügung gestellt, sodass jeder online nachlesen konnte, wo die neuralgischen Punkte liegen. Und ich glaube, das müssen wir kritisch überprüfen.
2: Die EU steht geschlossen hinter Deutschland bei den angekündigten Russland-Sanktionen. Zahlreiche Länder haben russische Botschafter einbestellt und sich positioniert. Man steht zusammen, sagte Bundesaußenminister Wadephul. Er verteidigte auch nochmals die geplanten Sanktionen.
4: Russland muss jetzt wissen, dass sein Weg, militärische Lösungen zu suchen, mit Gewalt, auch mit hybriden Mitteln Ansprüche durchsetzen zu wollen, gescheitert ist.
2: Russland hat zuvor, wie erwartet, die Verantwortung für den Drohnenangriff auf den Flughafen Leipzig-Halle zurückgewiesen. Die deutsche Wirtschaft erholt sich in diesem Jahr offenbar besser als gedacht. Das Deutsche Institut für Wirtschaftsforschung rechnet jetzt mit 1,2% Wachstum statt bisher 0,5%. Grund dafür ist vor allem der starke Außenhandel. Bis zu 10 Milliarden Euro Entlastung, die will Finanzminister Klingbeil mit der Einkommenssteuerreform erreichen. Für die gab es jetzt grünes Licht vom Bundeskabinett. Allen voran soll der steuerfreie Betrag beim Einkommen schrittweise steigen. Dafür steigt im Gegenzug die Reichensteuer. Deutschland darf neue Gaskraftwerke bauen. Die EU erlaubt dafür Förderungen von bis zu 35 Milliarden Euro. Die Kraftwerke sollen einspringen, wenn Wind und Sonne gerade nicht genug Strom liefern. Erst mit Erdgas, später dann mit klimaneutralem Wasserstoff. In der ersten Runde im DFB-Pokal hofft der VfL Osnabrück heute auf eine Überraschung. Der Zweitligist empfängt Titelverteidiger FC Bayern. Wir gehen all in, heißt es von den Niedersachsen. Aber die Münchner sind gut drauf, hatten sie doch den Bundesliga-Auftakt gegen Stuttgart klar gewonnen.
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5: Das Wetter. Am Nachmittag und Abend ziehen im Norden und Nordwesten einzelne Schauer und vereinzelt Gewitter durch. Sonst wechseln sich Sonne und Wolken ab und es bleibt meist trocken. Die Temperaturen gehen am Abend allmählich von Höchstwerten zwischen 19 und 26 Grad zurück. Die Aussichten: In der kommenden Nacht bleibt es überwiegend trocken. Nur im Norden fällt stellenweise etwas Regen. An der Nordsee sind kurze Gewitter nicht ausgeschlossen. Morgen wechseln sich Sonne und Wolken ab. Im Norden und Nordwesten zeitweise Regen und einzelne Gewitter, sonst meist trocken. Die Tageshöchsttemperaturen morgen liegen zwischen 19 und 23 Grad. Im Süden bis 26 Grad. Das war der Wetterbericht vom Deutschen Wetterdienst.
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0: das Wetter.
1: Am Nachmittag und Abend ziehen im Norden und Nordwesten einzelne Schauer und vereinzelt Gewitter durch. Sonst wechseln sich Sonne und Wolken ab und es bleibt meist trocken. Die Temperaturen gehen am Abend allmählich von Höchstwerten zwischen 19 und 26 Grad zurück. Die Aussichten. In der kommenden Nacht bleibt es überwiegend trocken. Nur im Norden fällt stellenweise etwas Regen. An der Nordsee sind kurze Gewitter nicht ausgeschlossen. Morgen wechseln sich Sonne und Wolken ab. Im Norden und Nordwesten zeitweise Regen und einzelne Gewitter, sonst meist trocken. Die Tageshöchsttemperaturen morgen liegen zwischen 19 und 23 Grad. Im Süden bis 26 Grad. Das war der Wetterbericht vom Deutschen Wetterdienst.
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1: Im Studio Philipp Nützig. Schönen guten Tag. Die Ermittler haben nach dem versuchten Anschlag am Flughafen Leipzig-Halle vor rund 4 Wochen offenbar 2 Verdächtige identifiziert. Das berichten WDR und Süddeutsche Zeitung. Colin Mock mit den Einzelheiten.
2: Dabei soll es sich um einen gebürtigen Russen und einen Mann aus Belarus mit russischem Pass handeln. DNA-Spuren vom Tatort und Hinweise der Nachrichtendienste führten demnach zu den beiden Männern. Festnahmen gab es bislang nicht, das BKA konnte aber offenbar Ein- und Ausreise teilweise nachverfolgen. Die Bundesregierung macht ja Russland mittlerweile direkt für den versuchten Drohnenanschlag verantwortlich.
1: Nach den beiden Angriffen auf Umspannwerke in NRW und Brandenburg prüfen die Ermittler, ob es einen Zusammenhang gibt. In beiden Fällen gehen sie davon aus, dass es gezielte, politisch motivierte Anschläge waren. Noch ist völlig unklar, wer dahinter steckt. Vor allem kleine und mittlere Einkommen sollen profitieren. Das Bundeskabinett hat die Einkommenssteuerreform auf den Weg gebracht. Finanzminister Klingbeil stellt Entlastung von rund 10 Milliarden Euro in den Raum. Finanziert werden soll das Ganze unter anderem über eine Erhöhung der Reichensteuer. Trockenheit, Futterknappheit, gestiegene Kosten. Landwirte sind in diesem Jahr besonders unter Druck und das zeigt auch die Erntebilanz für 2026. Die fällt so bedenklich aus, dass Landwirtschaftsminister Rainer weitere Finanzhilfen angekündigt hat. Landwirte sollen vor allem einfacher, mehr zinsgünstige Darlehen bekommen, um die Kosten zu decken. Rainer sagt:
3: Unsere Land- und Forstwirtschaft befindet sich in einer massiven Krise von nationaler Tragweite. Für mich ist aber auch klar, wir müssen gewährleisten, dass unsere Betriebe handlungsfähig bleiben. Es geht um nicht weniger als die Ernährungssicherung in Deutschland.
1: Für die deutsche Wirtschaft läuft es dieses Jahr besser als gedacht. Das Deutsche Institut für Wirtschaftsforschung hat seine Wachstumsprognose mehr als verdoppelt. Von 0,5 auf jetzt 1,2%. Vor allem der Handel mit dem Ausland lief zuletzt überraschend gut. Titelverteidiger FC Bayern greift heute in den DFB-Pokal ein. Am Abend müssen die Münchner zu ihrem Erstrundenspiel bei Zweitligist VfL Osnabrück ran. Die Niedersachsen hoffen auf eine Überraschung, ähnlich wie 1978. Da hatten sie den Bayern schon mal im Pokal ein Bein gestellt.
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4: Das Wetter. Am Nachmittag und Abend ziehen im Norden und Nordwesten einzelne Schauer und vereinzelt Gewitter durch. Sonst wechseln sich Sonne und Wolken ab und es bleibt meist trocken. Die Temperaturen gehen am Abend allmählich von Höchstwerten zwischen 19 und 26 Grad zurück. Die Aussichten: In der kommenden Nacht bleibt es überwiegend trocken. Nur im Norden fällt stellenweise etwas Regen. An der Nordsee sind kurze Gewitter nicht ausgeschlossen. Morgen wechseln sich Sonne und Wolken ab. Im Norden und Nordwesten zeitweise Regen und einzelne Gewitter, sonst meist trocken. Die Tageshöchsttemperaturen morgen liegen zwischen 19 und 23 Grad. Im Süden bis 26 Grad. Das war der Wetterbericht vom Deutschen Wetterdienst.
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0: das Wetter. Am Nachmittag und Abend ziehen im Norden und Nordwesten einzelne Schauer und vereinzelt Gewitter durch. Sonst wechseln sich Sonne und Wolken ab und es bleibt meist trocken. Die Temperaturen gehen am Abend allmählich von Höchstwerten zwischen 19 und 26 Grad zurück. Die Aussichten. In der kommenden Nacht bleibt es überwiegend trocken. Nur im Norden fällt stellenweise etwas Regen. An der Nordsee sind kurze Gewitter nicht ausgeschlossen. Morgen wechseln sich Sonne und Wolken ab. Im Norden und Nordwesten zeitweise Regen und einzelne Gewitter, sonst meist trocken. Die Tageshöchsttemperaturen morgen liegen zwischen 19 und 23 Grad. Im Süden bis 26 Grad. Das war der Wetterbericht vom Deutschen Wetterdienst.
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1: Im Studio Philipp Nützig. Schönen guten Tag. Ermittler haben nach dem versuchten Anschlag am Flughafen Leipzig-Halle vor rund 4 Wochen offenbar 2 Verdächtige identifiziert. Dabei soll es sich um einen gebürtigen Russen und einen Mann aus Belarus mit russischem Pass handeln, das berichten WDR und Süddeutsche Zeitung. DNA-Spuren vom Tatort und Hinweise der Nachrichtendienste führen demnach zu den beiden Männern. Festnahmen gab es bislang nicht. Auch die Bundesregierung vermutet ja, dass Russland hinter dem Vorfall steckt. Die Energiebranche fordert nach den Attacken auf 2 Umspannwerke in Deutschland mehr Schutz für die Stromversorgung. Es bräuchte etwa mehr Möglichkeiten bei der Kameraüberwachung. Das ist aber nicht immer so ganz einfach, Finn Riebesel-Freundlieb.
2: Genau, beim Bundesverband der Energie- und Wasserwirtschaft sagte man mir, dass es zum Beispiel kein Problem sei, die eigene Anlage oder das eigene Werk zu überwachen. Schwieriger wird es bei den öffentlichen Bereichen davor. Der BDEW will, dass dafür die Datenschutzregeln angepasst werden. So sollen Kameras auch den öffentlichen Bereich rund um solche Anlagen herum überwachen können. Nach den Attacken auf Umspannwerke in NRW und Brandenburg laufen die Ermittlungen auf Hochtouren. Ob die Fälle zusammenhängen und wer dahinter steckt, das ist noch unklar.
1: Vor allem kleine und mittlere Einkommen sollen profitieren. Das Bundeskabinett hat die Einkommenssteuerreform auf den Weg gebracht. Finanzminister Klingbeil stellt Entlastung von rund 10 Milliarden Euro in den Raum. Finanziert werden soll das Ganze unter anderem über eine Erhöhung der Reichensteuer. Deutsche Landwirte bekommen mehr Hilfen vom Bund. Das hat Landwirtschaftsminister Rainer angesichts der schlechten Erntebilanz für dieses Jahr angekündigt. Unter anderem sollen deutlich höhere zinsgünstige Darlehen für laufende Kosten aufgenommen werden können. Deutschland darf neue Gaskraftwerke bauen. Die EU erlaubt dafür Förderungen von bis zu 35 Milliarden Euro. Die Kraftwerke sollen einspringen, wenn Wind und Sonne gerade nicht genug Strom liefern. Erst mit Erdgas, später dann mit klimaneutralem Wasserstoff. In der ersten Runde im DFB-Pokal hofft der VfL Osnabrück heute auf eine Überraschung. Der Zweitligist empfängt Titelverteidiger FC Bayern. Wir gehen all in, heißt es von den Niedersachsen. Aber die Münchner sind gut drauf, hatten sie doch den Bundesliga-Auftakt gegen Stuttgart klar gewonnen.
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3: Das Wetter. Am Nachmittag und Abend ziehen im Norden und Nordwesten einzelne Schauer und vereinzelt Gewitter durch. Sonst wechseln sich Sonne und Wolken ab und es bleibt meist trocken. Die Temperaturen gehen am Abend allmählich von Höchstwerten zwischen 19 und 26 Grad zurück. Die Aussichten. In der kommenden Nacht bleibt es überwiegend trocken. Nur im Norden fällt stellenweise etwas Regen. An der Nordsee sind kurze Gewitter nicht ausgeschlossen. Morgen wechseln sich Sonne und Wolken ab. Im Norden und Nordwesten zeitweise Regen und einzelne Gewitter, sonst meist trocken. Die Tageshöchsttemperaturen morgen liegen zwischen 19 und 23 Grad. Im Süden bis 26 Grad. Das war der Wetterbericht vom Deutschen Wetterdienst.
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0: Das Wetter. Am Nachmittag und Abend ziehen im Norden und Nordwesten einzelne Schauer und vereinzelt Gewitter durch. Sonst wechseln sich Sonne und Wolken ab und es bleibt meist trocken. Die Temperaturen gehen am Abend allmählich von Höchstwerten zwischen 19 und 26 Grad zurück. Die Aussichten. In der kommenden Nacht bleibt es überwiegend trocken. Nur im Norden fällt stellenweise etwas Regen. An der Nordsee sind kurze Gewitter nicht ausgeschlossen. Morgen wechseln sich Sonne und Wolken ab. Im Norden und Nordwesten zeitweise Regen und einzelne Gewitter, sonst meist trocken. Die Tageshöchsttemperaturen morgen liegen zwischen 19 und 23 Grad. Im Süden bis 26 Grad. Das war der Wetterbericht vom Deutschen Wetterdienst.
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1: Im Studio Philipp Nützig. Schönen guten Abend. Die Ermittler haben nach dem versuchten Anschlag am Flughafen Leipzig-Halle vor rund 4 Wochen

0: Wochen offenbar zwei Verdächtige identifiziert. Das berichten WDR und Süddeutsche Zeitung. Colin Mock mit den Einzelheiten.
1: Dabei soll es sich um einen gebürtigen Russen und einen Mann aus Belarus mit russischem Pass handeln. DNA-Spuren vom Tatort und Hinweise der Nachrichtendienste führten demnach zu den beiden Männern. Festnahmen gab es bislang nicht. Das BKA konnte aber offenbar Ein- und Ausreise teilweise nachverfolgen. Die Bundesregierung macht ja Russland mittlerweile direkt für den versuchten Drohnenanschlag verantwortlich.
0: Nach den Attacken auf die Stromversorgung in NRW und Brandenburg fordern Energieverbände mehr Schutz für Umspannwerke. Es geht dabei unter anderem um mehr Möglichkeiten bei der Kameraüberwachung. Der Bundesverband der Energie- und Wasserwirtschaft will, dass dafür die Datenschutzregeln geändert werden. Kameras sollen dadurch auch den öffentlichen Bereich rund um die Anlagen im Blick behalten können. Die Ermittlungen laufen weiter auf Hochtouren. Ob die Fälle zusammenhängen und wer dahinter steckt, ist noch offen. Bis zu 10 Milliarden Euro Entlastung, die will Finanzminister Klingbeil mit der Einkommenssteuerreform erreichen. Für die gab es jetzt grünes Licht vom Bundeskabinett. Allen voran soll der steuerfreie Betrag beim Einkommen schrittweise steigen. Dafür steigt im Gegenzug die Reichensteuer. Bei den Schüssen auf einem Techno-Festival in der Schweiz hat es sich um einen Amoklauf gehandelt. Da ist sich die Polizei mittlerweile sicher. Die Ermittler gehen auch weiterhin nur von einem Täter aus. Der 43-jährige Verdächtige soll am Sonntagmorgen auf einem Rave um sich geschossen haben. Eine junge Frau starb. Beim Fachkräftemangel gibt es in einigen Bereichen endlich etwas Entspannung. In Metallbearbeitung, IT-Vertrieb und Softwareentwicklung werden wieder genug Leute gefunden. Das zeigen neueste Daten der Bundesagentur für Arbeit. Eng bleibt es dagegen, vor allem in der Pflege, im Gesundheitsbereich, auf dem Bau und im Handwerk. In der ersten Runde im DFB-Pokal hofft der VfL Osnabrück heute auf eine Überraschung. Der Zweitligist empfängt Titelverteidiger FC Bayern. Wir gehen all in, heißt es von den Niedersachsen. Aber die Münchner sind gut drauf, hatten sie doch den Bundesliga-Auftakt gegen Stuttgart klar gewonnen.
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3: Das Wetter. Am Nachmittag und Abend ziehen im Norden und Nordwesten einzelne Schauer und vereinzelt Gewitter durch. Sonst wechseln sich Sonne und Wolken ab und es bleibt meist trocken. Die Temperaturen gehen am Abend allmählich von Höchstwerten zwischen 19 und 26 Grad zurück. Die Aussichten. In der kommenden Nacht bleibt es überwiegend trocken. Nur im Norden fällt stellenweise etwas Regen. An der Nordsee sind kurze Gewitter nicht ausgeschlossen. Morgen wechseln sich Sonne und Wolken ab. Im Norden und Nordwesten zeitweise Regen und einzelne Gewitter, sonst meist trocken. Die Tageshöchsttemperaturen morgen liegen zwischen 19 und 23 Grad. Im Süden bis 26 Grad. Das war der Wetterbericht vom Deutschen Wetterdienst.
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0: Das Wetter. Am Nachmittag und Abend ziehen im Norden und Nordwesten einzelne Schauer und vereinzelt Gewitter durch. Sonst wechseln sich Sonne und Wolken ab und es bleibt meist trocken. Die Temperaturen gehen am Abend allmählich von Höchstwerten zwischen 19 und 26 Grad zurück. Die Aussichten. In der kommenden Nacht bleibt es überwiegend trocken. Nur im Norden fällt stellenweise etwas Regen. An der Nordsee sind kurze Gewitter nicht ausgeschlossen. Morgen wechseln sich Sonne und Wolken ab. Im Norden und Nordwesten zeitweise Regen und einzelne Gewitter, sonst meist trocken. Die Tageshöchsttemperaturen morgen liegen zwischen 19 und 23 Grad. Im Süden bis 26 Grad. Das war der Wetterbericht vom Deutschen Wetterdienst.
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1: Im Studio Philipp Nützig. Schönen guten Abend. Die Ermittler haben nach dem versuchten Anschlag am Flughafen Leipzig-Halle vor rund 4 Wochen offenbar 2 Verdächtige identifiziert. Das berichten WDR und Süddeutsche Zeitung. Colin Mock mit den Einzelheiten.
2: Dabei soll es sich um einen gebürtigen Russen und einen Mann aus Belarus mit russischem Pass handeln. DNA-Spuren vom Tatort und Hinweise der Nachrichtendienste führten demnach zu den beiden Männern. Festnahmen gab es bislang nicht. Das BKA konnte aber offenbar Ein- und Ausreise teilweise nachverfolgen. Die Bundesregierung macht ja Russland mittlerweile direkt für den versuchten Drohnenanschlag verantwortlich.
1: Nach den Attacken auf die Stromversorgung in NRW und Brandenburg fordern Energieverbände mehr Schutz für Umspannwerke. Es geht dabei unter anderem um mehr

0: Möglichkeiten bei der Kameraüberwachung. Der Bundesverband der Energie- und Wasserwirtschaft will, dass dafür die Datenschutzregeln geändert werden. Kameras sollen dadurch auch den öffentlichen Bereich rund um die Anlagen im Blick behalten können. Die Ermittlungen laufen weiter auf Hochtouren. Ob die Fälle zusammenhängen und wer dahinter steckt, ist noch offen. Bis zu 10 Milliarden Euro Entlastung, die will Finanzminister Klingbeil mit der Einkommenssteuerreform erreichen. Für die gab es jetzt grünes Licht vom Bundeskabinett. Allen voran soll der steuerfreie Betrag beim Einkommen schrittweise steigen. Dafür steigt im Gegenzug die Reichensteuer. Bei den Schüssen auf einem Techno-Festival in der Schweiz hat es sich um einen Amoklauf gehandelt. Da ist sich die Polizei mittlerweile sicher. Die Ermittler gehen auch weiterhin nur von einem Täter aus. Der 43-jährige Verdächtige soll am Sonntagmorgen auf einem Rave um sich geschossen haben. Eine junge Frau starb. Beim Fachkräftemangel gibt es in einigen Bereichen endlich etwas Entspannung. In Metallbearbeitung, IT-Vertrieb und Softwareentwicklung werden wieder genug Leute gefunden. Das zeigen neueste Daten der Bundesagentur für Arbeit. Eng bleibt es dagegen, vor allem in der Pflege, im Gesundheitsbereich, auf dem Bau und im Handwerk. In der ersten Runde im DFB-Pokal hofft der VfL Osnabrück heute auf eine Überraschung. Der Zweitligist empfängt Titelverteidiger FC Bayern. Wir gehen all in, heißt es von den Niedersachsen. Aber die Münchner sind gut drauf, hatten sie doch den Bundesliga-Auftakt gegen Stuttgart klar gewonnen.
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2: Das Wetter. Am Nachmittag und Abend ziehen im Norden und Nordwesten einzelne Schauer und vereinzelt Gewitter durch. Sonst wechseln sich Sonne und Wolken ab und es bleibt meist trocken. Die Temperaturen gehen am Abend allmählich von Höchstwerten zwischen 19 und 26 Grad zurück. Die Aussichten. In der kommenden Nacht bleibt es überwiegend trocken. Nur im Norden fällt stellenweise etwas Regen. An der Nordsee sind kurze Gewitter nicht ausgeschlossen. Morgen wechseln sich Sonne und Wolken ab. Im Norden und Nordwesten zeitweise Regen und einzelne Gewitter, sonst meist trocken. Die Tageshöchsttemperaturen morgen liegen zwischen 19 und 23 Grad. Im Süden bis 26 Grad. Das war der Wetterbericht vom Deutschen Wetterdienst.
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0: Das Wetter. Am Nachmittag und Abend ziehen im Norden und Nordwesten einzelne Schauer und vereinzelt Gewitter durch. Sonst wechseln sich Sonne und Wolken ab und es bleibt meist trocken. Die Temperaturen gehen am Abend allmählich von Höchstwerten zwischen 19 und 26 Grad zurück. Die Aussichten. In der kommenden Nacht bleibt es überwiegend trocken. Nur im Norden fällt stellenweise etwas Regen. An der Nordsee sind kurze Gewitter nicht ausgeschlossen. Morgen wechseln sich Sonne und Wolken ab. Im Norden und Nordwesten zeitweise Regen und einzelne Gewitter, sonst meist trocken. Die Tageshöchsttemperaturen morgen liegen zwischen 19 und 23 Grad. Im Süden bis 26 Grad. Das war der Wetterbericht vom Deutschen Wetterdienst.
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1: Im Studio Philipp Nützig. Schönen guten Abend. Die Ermittler haben nach dem versuchten Anschlag am Flughafen Leipzig-Halle vor rund 4 Wochen offenbar 2 Verdächtige identifiziert. Das berichten WDR und Süddeutsche Zeitung. Colin Mock mit den Einzelheiten.
2: Dabei soll es sich um einen gebürtigen Russen und einen Mann aus Belarus mit russischem Pass handeln. DNA-Spuren vom Tatort und Hinweise der Nachrichtendienste führten demnach zu den beiden Männern. Festnahmen gab es bislang nicht. Das BKA konnte aber offenbar Ein- und Ausreise teilweise nachverfolgen. Die Bundesregierung macht ja Russland mittlerweile direkt für den versuchten Drohnenanschlag verantwortlich.
1: Bis zu 10 Milliarden Euro Entlastung, vor allem für kleine und mittlere Einkommen. Die will Finanzminister Klingbeil mit der Einkommenssteuerreform erreichen. Für die gab es jetzt grünes Licht vom Bundeskabinett. Allen voran soll der steuerfreie Betrag beim Einkommen schrittweise steigen. Außerdem wird auch das Kindergeld erhöht. Finanziert wird der Plan größtenteils über eine Erhöhung der Reichensteuer. Dazu sagte Klingbeil:
3: Das trägt zu mehr Gerechtigkeit bei, dass starke Schultern mehr tragen und gerade in diesen Zeiten, die wahnsinnig anstrengend sind, wo wir alle auch die Belastung spüren, ist es, glaube ich, nochmal ein wichtiges Zeichen auch der Fairness.
1: Die Reform soll im kommenden Jahr in Kraft treten. Nach den Attacken auf die Stromversorgung in NRW und Brandenburg fordern Energieverbände, dass Umspannungen

0: Bahnwerke besser geschützt werden. Dabei geht es etwa um mehr Möglichkeiten bei der Kameraüberwachung. Die Ermittlungen laufen unterdessen auf Hochtouren. Ob die Fälle zusammenhängen und wer dahinter steckt, ist noch offen. Trockenheit, Futterknappheit und gestiegene Kosten. Landwirte sind aktuell unter Druck. Das zeigt auch die Erntebilanz 2026. Die fällt so bedenklich aus, dass Landwirtschaftsminister Rainer weitere Finanzhilfen angekündigt hat. Landwirte sollen vor allem einfacher, mehr zinsgünstige Darlehen bekommen, um Kosten zu decken. In der ersten Runde im DFB-Pokal hofft der VfL Osnabrück heute auf eine Überraschung. Der Zweitligist empfängt Titelverteidiger FC Bayern. Wir gehen all in, heißt es von den Niedersachsen. Aber die Münchner sind gut drauf, hatten sie doch den Bundesliga-Auftakt gegen Stuttgart klar gewonnen.
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2: Das Wetter. Am Nachmittag und Abend ziehen im Norden und Nordwesten einzelne Schauer und vereinzelt Gewitter durch. Sonst wechseln sich Sonne und Wolken ab und es bleibt meist trocken. Die Temperaturen gehen am Abend allmählich von Höchstwerten zwischen 19 und 26 Grad zurück. Die Aussichten. In der kommenden Nacht bleibt es überwiegend trocken. Nur im Norden fällt stellenweise etwas Regen. An der Nordsee sind kurze Gewitter nicht ausgeschlossen. Morgen wechseln sich Sonne und Wolken ab. Im Norden und Nordwesten zeitweise Regen und einzelne Gewitter, sonst meist trocken. Die Tageshöchsttemperaturen morgen liegen zwischen 19 und 23 Grad. Im Süden bis 26 Grad. Das war der Wetterbericht vom Deutschen Wetterdienst.
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0: Das Wetter. Am Nachmittag und Abend ziehen im Norden und Nordwesten einzelne Schauer und vereinzelt Gewitter durch. Sonst wechseln sich Sonne und Wolken ab und es bleibt meist trocken. Die Temperaturen gehen am Abend allmählich von Höchstwerten zwischen 19 und 26 Grad zurück. Die Aussichten. In der kommenden Nacht bleibt es überwiegend trocken. Nur im Norden fällt stellenweise etwas Regen. An der Nordsee sind kurze Gewitter nicht ausgeschlossen. Morgen wechseln sich Sonne und Wolken ab. Im Norden und Nordwesten zeitweise Regen und einzelne Gewitter, sonst meist trocken. Die Tageshöchsttemperaturen morgen liegen zwischen 19 und 23 Grad. Im Süden bis 26 Grad. Das war der Wetterbericht vom Deutschen Wetterdienst.
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2: Im Studio Philipp Nützig. Schönen guten Abend. Ermittler haben nach dem versuchten Anschlag am Flughafen Leipzig-Halle vor rund 4 Wochen offenbar 2 Verdächtige identifiziert. Dabei soll es sich um einen gebürtigen Russen und einen Mann aus Belarus mit russischem Pass handeln, das berichten WDR und Süddeutsche Zeitung. DNA-Spuren vom Tatort und Hinweise der Nachrichtendienste führen demnach zu den beiden Männern. Festnahmen gab es bislang nicht. Auch die Bundesregierung vermutet ja, dass Russland hinter dem Vorfall steckt. Die Energiebranche fordert nach den Attacken auf 2 Umspannwerke in Deutschland mehr Schutz für die Stromversorgung. Es bräuchte etwa mehr Möglichkeiten bei der Kameraüberwachung. Das ist aber nicht immer so ganz einfach, Finn Riebesel-Freundlieb.
3: Genau, beim Bundesverband der Energie- und Wasserwirtschaft sagte man mir, dass es zum Beispiel kein Problem sei, die eigene Anlage oder das eigene Werk zu überwachen. Schwieriger wird es bei den öffentlichen Bereichen davor. Der BDEW will, dass dafür die Datenschutzregeln angepasst werden. So sollen Kameras auch den öffentlichen Bereich rund um solche Anlagen herum überwachen können. Nach den Attacken auf Umspannwerke in NRW und Brandenburg laufen die Ermittlungen auf Hochtouren. Ob die Fälle zusammenhängen und wer dahinter steckt, das ist noch unklar.
2: Bis zu 10 Milliarden Euro Entlastung, die will Finanzminister Klingbeil mit der Einkommenssteuerreform erreichen. Für die gab es jetzt grünes Licht vom Bundeskabinett. Allen voran soll der steuerfreie Betrag beim Einkommen schrittweise steigen. Dafür steigt im Gegenzug die Reichensteuer. Bei den Schüssen auf einem Techno-Festival in der Schweiz hat es sich um einen Amoklauf gehandelt. Da ist sich die Polizei mittlerweile sicher. Die Ermittler gehen auch weiterhin nur von einem Täter aus. Der 43-jährige Verdächtige soll am Sonntagmorgen auf einem Rave um sich geschossen haben. Eine junge Frau starb. Deutschland darf neue Gaskraftwerke bauen. Die EU erlaubt dafür Förderungen von bis zu 35 Milliarden Euro. Die Kraftwerke sollen einspringen, wenn Wind und Sonne gerade nicht genug Strom liefern.

0: Erst mit Erdgas, später dann mit klimaneutralem Wasserstoff.
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2: Das Wetter. In der Nacht klingen letzte Schauer von der Ostsee bis zur Lausitz allmählich ab. Danach lockern die Wolken auf, vielerorts wird es klar und vor allem in Flusstälern können sich örtlich Nebelfelder bilden. Zum Morgen zieht nach Nordfriesland neuer Regen auf. Die Tiefsttemperaturen liegen zwischen 8 und 14 Grad, an den Küsten um 15 Grad. An der See weht weiterhin ein stark böiger Westwind. Die Aussichten: Am Mittwoch im Norden und Nordwesten zeitweise Regenschauer und vereinzelt Gewitter. Sonst ein Mix aus Sonne und Wolken bei Höchsttemperaturen zwischen 19 und 23 Grad. Im Süden bis 26 Grad. Am Donnerstag im Norden häufiger Wolken und etwas Regen, im Süden freundlich und trocken bei 19 bis 28 Grad. Am Freitag im Norden und in der Mitte wechselhaft mit Regen und einzelnen Gewittern. Im Süden sonnig und sommerlich warm mit bis zu 32 Grad. Soweit zum Wetter. Kommen Sie gut durch die Nacht.
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0: Das Wetter. In der Nacht klingen letzte Schauer von der Ostsee bis zur Lausitz allmählich ab. Danach lockern die Wolken auf, vielerorts wird es klar und vor allem in Flusstälern können sich örtlich Nebelfelder bilden. Zum Morgen zieht nach Nordfriesland neuer Regen auf. Die Tiefsttemperaturen liegen zwischen 8 und 14 Grad, an den Küsten um 15 Grad. An der See weht weiterhin ein stark böiger Westwind. Die Aussichten: Am Mittwoch im Norden und Nordwesten zeitweise Regenschauer und vereinzelt Gewitter. Sonst ein Mix aus Sonne und Wolken bei Höchsttemperaturen zwischen 19 und 23 Grad. Im Süden bis 26 Grad. Am Donnerstag im Norden häufiger Wolken und etwas Regen, im Süden freundlich und trocken bei 19 bis 28 Grad. Am Freitag im Norden und in der Mitte wechselhaft mit Regen und einzelnen Gewittern. Im Süden sonnig und sommerlich warm mit bis zu 32 Grad. Soweit zum Wetter. Kommen Sie gut durch die Nacht.
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1: Im Studio Anna Löwer. Schönen guten Abend. Die Ermittler haben nach dem versuchten Anschlag am Flughafen Leipzig-Halle vor rund 4 Wochen offenbar 2 Verdächtige identifiziert. Das berichten WDR und Süddeutsche Zeitung. Colin Mock mit den Einzelheiten.
2: Dabei soll es sich um einen gebürtigen Russen und einen Mann aus Belarus mit russischem Pass handeln. DNA-Spuren vom Tatort und Hinweise der Nachrichtendienste führten demnach zu den beiden Männern. Festnahmen gab es bislang nicht. Das BKA konnte aber offenbar Ein- und Ausreise teilweise nachverfolgen. Die Bundesregierung macht ja Russland mittlerweile direkt für den versuchten Drohnenanschlag verantwortlich.
1: Nach den Attacken auf die Stromversorgung in NRW und Brandenburg fordern Energieverbände mehr Schutz für Umspannwerke. Es geht dabei unter anderem um mehr Möglichkeiten bei der Kameraüberwachung. Der Bundesverband der Energie- und Wasserwirtschaft will, dass dafür die Datenschutzregeln geändert werden. Kameras sollen dadurch auch den öffentlichen Bereich rund um die Anlagen im Blick haben können. Die Ermittlungen laufen weiter auf Hochtouren. Ob die Fälle zusammenhängen oder wer dahinter steckt, ist noch offen. Trockenheit, Futterknappheit, gestiegene Kosten. Landwirte sind aktuell unter Druck. Das zeigt auch die Erntebilanz für 2026. Die fällt so bedenklich aus, dass Landwirtschaftsminister Rainer weitere Finanzhilfen angekündigt hat. Landwirte sollen vor allem einfacher an zinsgünstige Darlehen kommen, um Kosten zu decken. Die deutsche Wirtschaft erholt sich in diesem Jahr offenbar besser als gedacht. Das Deutsche Institut für Wirtschaftsforschung rechnet jetzt mit 1,2% Wachstum statt bisher mit 0,5%. Grund dafür ist vor allem der starke Außenhandel. Eine Woche nach der Flutkatastrophe im Himalaya werden weiter tausende Menschen vermisst. Die Zahl der Toten ist mittlerweile auf über 1200 gestiegen. Hunderte Menschen haben jetzt auch DNA-Proben abgegeben, in der Hoffnung, so ihre Angehörigen identifizieren zu können.
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3: Das Wetter. In der Nacht klingen letzte Schauer von der Ostsee bis zur Lausitz allmählich ab. Danach lockern die Wolken auf, vielerorts wird es klar und vor allem in Flusstälern können sich örtlich Nebelfelder bilden. Zum Morgen zieht nach Nordfriesland neuer Regen auf. Die Tiefsttemperaturen liegen zwischen 8 und 14 Grad, an den Küsten um 15 Grad. An der See weht weiterhin ein stark böiger Westwind. Die Aussichten. Am Mittwoch im Norden

0: Norden und Nordwesten zeitweise Regenschauer und vereinzelt Gewitter. Sonst ein Mix aus Sonne und Wolken bei Höchsttemperaturen zwischen 19 und 23 Grad. Im Süden bis 26 Grad. Am Donnerstag im Norden häufiger Wolken und etwas Regen, im Süden freundlich und trocken bei 19 bis 28 Grad. Am Freitag im Norden und in der Mitte wechselhaft mit Regen und einzelnen Gewittern. Im Süden sonnig und sommerlich warm mit bis zu 32 Grad. Soweit zum Wetter. Kommen Sie gut durch die Nacht.
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0: Das Wetter. In der Nacht klingen letzte Schauer von der Ostsee bis zur Lausitz allmählich ab. Danach lockern die Wolken auf, vielerorts wird es klar und vor allem in Flusstälern können sich örtlich Nebelfelder bilden. Zum Morgen zieht nach Nordfriesland neuer Regen auf. Die Tiefsttemperaturen liegen zwischen 8 und 14 Grad, an den Küsten um 15 Grad. An der See weht weiterhin ein stark böiger Westwind. Die Aussichten. Am Mittwoch im Norden und Nordwesten zeitweise Regenschauer und vereinzelt Gewitter. Sonst ein Mix aus Sonne und Wolken bei Höchsttemperaturen zwischen 19 und 23 Grad. Im Süden bis 26 Grad. Am Donnerstag im Norden häufiger Wolken und etwas Regen, im Süden freundlich und trocken bei 19 bis 28 Grad. Am Freitag im Norden und in der Mitte wechselhaft mit Regen und einzelnen Gewittern. Im Süden sonnig und sommerlich warm mit bis zu 32 Grad. Soweit zum Wetter. Kommen Sie gut durch die Nacht.
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1: Im Studio Anna Löwer. Schönen guten Abend. Die Ermittler haben nach dem versuchten Anschlag am Flughafen Leipzig-Halle vor rund 4 Wochen offenbar 2 Verdächtige identifiziert. Dabei soll es sich um einen gebürtigen Russen und einen Mann aus Belarus mit russischem Pass handeln, berichten WDR und Süddeutsche Zeitung. DNA-Spuren vom Tatort und Hinweise der Nachrichtendienste führen demnach zu den beiden Männern. Festnahmen gab es bislang nicht. Auch die Bundesregierung vermutet ja, dass Russland hinter dem Vorfall steckt. Die Energiebranche fordert nach den Attacken auf 2 Umspannwerke in Deutschland mehr Schutz für die Stromversorgung. Es bräuchte etwa mehr Möglichkeiten bei der Kameraüberwachung. Das ist aber nicht immer ganz so einfach. Finn Riebesel-Freundlieb.
2: Genau, beim Bundesverband der Energie- und Wasserwirtschaft sagte man mir, dass es zum Beispiel kein Problem sei, die eigene Anlage oder das eigene Werk zu überwachen. Schwieriger wird es bei den öffentlichen Bereichen davor. Der BDEW will, dass dafür die Datenschutzregeln angepasst werden. So sollen Kameras auch den öffentlichen Bereich rund um solche Anlagen herum überwachen können. Nach den Attacken auf Umspannwerke in NRW und Brandenburg laufen die Ermittlungen auf Hochtouren. Ob die Fälle zusammenhängen und wer dahinter steckt, das ist noch unklar.
1: Deutsche Landwirte bekommen mehr Hilfen vom Bund. Das hat Landwirtschaftsminister Rainer angesichts der schlechten Erntebilanz für dieses Jahr angekündigt. Unter anderem sollen deutlich höhere zinsgünstige Darlehen für laufende Kosten aufgenommen werden können. Vor allem kleine und mittlere Einkommen sollen profitieren. Das Bundeskabinett hat die Einkommenssteuerreform auf den Weg gebracht. Finanzminister Klingbeil stellt Entlastungen von rund 10 Milliarden Euro in den Raum. Finanziert werden soll das Ganze unter anderem über eine Erhöhung der Reichensteuer. Deutschland darf neue Gaskraftwerke bauen. Die EU erlaubt dafür Förderungen von bis zu 35 Milliarden Euro. Die Kraftwerke sollen einspringen, wenn Wind und Sonne gerade nicht genug Strom liefern. Erst mit Erdgas, dann später mit klimaneutralem Wasserstoff. Titelverteidiger FC Bayern München hat Osnabrück aus dem DFB-Pokal geworfen. Beim Zweitligisten gewannen die Bayern mit 4:1.
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3: Das Wetter. In der Nacht klingen letzte Schauer von der Ostsee bis zur Lausitz allmählich ab. Danach lockern die Wolken auf, vielerorts wird es klar und vor allem in Flusstälern können sich örtlich Nebelfelder bilden. Zum Morgen zieht nach Nordfriesland neuer Regen auf. Die Tiefsttemperaturen liegen zwischen 8 und 14 Grad, an den Küsten um 15 Grad. An der See weht weiterhin ein starkböiger Westwind. Die Aussichten: Am Mittwoch im Norden und Nordwesten zeitweise Regenschauer und vereinzelt Gewitter. Sonst ein Mix aus Sonne und Wolken bei Höchsttemperaturen zwischen 19 und 23 Grad. Im Süden bis 26 Grad. Am Donnerstag im Norden häufiger Wolken und etwas Regen. Im Süden freundlich und trocken bei 19 bis 28 Grad. Am Freitag im Norden und in

0: der Mitte wechselhaft mit Regen und einzelnen Gewittern. Im Süden sonnig und sommerlich warm, mit bis zu 32 Grad. Soweit zum Wetter. Kommen Sie gut durch die Nacht.
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0: Das Wetter. In der Nacht klingen letzte Schauer von der Ostsee bis zur Lausitz allmählich ab. Danach lockern die Wolken auf, vielerorts wird es klar und vor allem in Flusstälern können sich örtlich Nebelfelder bilden. Zum Morgen zieht nach Nordfriesland neuer Regen auf. Die Tiefsttemperaturen liegen zwischen 8 und 14 Grad, an den Küsten um 15 Grad. An der See weht weiterhin ein stark böiger Westwind. Die Aussichten: Am Mittwoch im Norden und Nordwesten zeitweise Regenschauer und vereinzelt Gewitter. Sonst ein Mix aus Sonne und Wolken bei Höchsttemperaturen zwischen 19 und 23 Grad. Im Süden bis 26 Grad. Am Donnerstag im Norden häufiger Wolken und etwas Regen, im Süden freundlich und trocken bei 19 bis 28 Grad. Am Freitag im Norden und in der Mitte wechselhaft mit Regen und einzelnen Gewittern. Im Süden sonnig und sommerlich warm mit bis zu 32 Grad. Soweit zum Wetter. Kommen Sie gut durch die Nacht.
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Ich verspreche, jedem Angriff auf die Freiheit und der Tyrannei Widerstand zu leisten, wo auch immer sie auftreten mögen.

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2: Im Studio Anna Löwer. Schönen guten Abend. Die Ermittler haben nach dem versuchten Anschlag am Flughafen Leipzig-Halle vor rund 4 Wochen offenbar 2 Verdächtige identifiziert. Das berichten WDR und Süddeutsche Zeitung. Colin Mock mit den Einzelheiten.
3: Dabei soll es sich um einen gebürtigen Russen und einen Mann aus Belarus mit russischem Pass handeln. DNA-Spuren vom Tatort und Hinweise der Nachrichtendienste führten demnach zu den beiden Männern. Festnahmen gab es bislang nicht. Das BKA konnte aber offenbar Ein- und Ausreise teilweise nachverfolgen. Die Bundesregierung macht ja Russland mittlerweile direkt für den versuchten Drohnenanschlag verantwortlich.
2: Nach den Attacken auf die Stromversorgung in NRW und Brandenburg fordern Energieverbände mehr Schutz für Umspannwerke. Es geht dabei unter anderem um mehr Möglichkeiten bei der Kameraüberwachung. Der Bundesverband der Energie- und Wasserwirtschaft will, dass dafür die Datenschutzregeln geändert werden. Kameras sollen dadurch auch den öffentlichen Bereich rund um die Anlagen im Blick haben können. Die Ermittlungen laufen weiter auf Hochtouren. Ob die Fälle zusammenhängen oder wer dahinter steckt, ist noch offen. Bis zu 10 Milliarden Euro Entlastungen, vor allem für kleinere und mittlere Einkommen, die will Finanzminister Klingbeil mit der Einkommenssteuerreform erreichen. Für die gab es jetzt grünes Licht vom Bundeskabinett. Allen voran soll der steuerfreie Betrag beim Einkommen schrittweise steigen. Außerdem wird auch das Kindergeld erhöht. Finanziert wird der Plan größtenteils über eine Erhöhung der Reichensteuer. Die Reform soll im kommenden Jahr in Kraft treten. Deutschland darf neue Gaskraftwerke bauen. Die EU erlaubt dafür Förderungen von bis zu 35 Milliarden Euro. Die Kraftwerke sollen einspringen, wenn Wind und Sonne gerade nicht genug Strom liefern. Erst mit Erdgas, dann später mit klimaneutralem Wasserstoff. Der FC Bayern München steht in der 2. Runde des DFB-Pokals. Die Bayern gewannen bei Zweitligist VfL Osnabrück mit 4:1.
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4: Das Wetter. In der Nacht klingen letzte Schauer von der Ostsee bis zur Lausitz allmählich ab. Danach lockern die Wolken auf, vielerorts wird es klar und vor allem in Flusstälern können sich örtlich Nebelfelder bilden. Zum Morgen zieht nach Nordfriesland neuer Regen auf. Die Tiefsttemperaturen liegen zwischen 8 und 14 Grad, an den Küsten um 15 Grad. An der See weht weiterhin ein stark böiger Westwind. Die Aussichten: Am Mittwoch im Norden und Nordwesten zeitweise Regenschauer und vereinzelt Gewitter. Sonst ein Mix aus Sonne und Wolken bei Höchsttemperaturen zwischen 19 und 23 Grad. Im Süden bis 26 Grad. Am Donnerstag im Norden häufiger Wolken und etwas Regen. Im Süden freundlich und trocken bei 19 bis 28 Grad. Am Freitag im Norden und in der Mitte wechselhaft mit Regen und einzelnen Gewittern. Im Süden sonnig und sommerlich warm mit bis zu 32 Grad. Soweit zum Wetter. Kommen Sie gut durch die Nacht.
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0: Das Wetter. In der Nacht klingen letzte Schauer von der Ostsee bis zur Lausitz allmählich ab. Danach lockern die Wolken auf, vielerorts wird es klar und vor allem in Flusstälern können sich örtlich Nebelfelder bilden. Zum Morgen zieht nach Nordfriesland neuer Regen auf. Die Tiefsttemperaturen liegen zwischen 8 und 14 Grad, an den Küsten um 15 Grad. An der See weht weiterhin ein stark böiger Westwind. Die Aussichten: Am Mittwoch im Norden und Nordwesten zeitweise Regenschauer und vereinzelt Gewitter. Sonst ein Mix aus Sonne und Wolken bei Höchsttemperaturen zwischen 19 und 23 Grad. Im Süden bis 26 Grad. Am Donnerstag im Norden häufiger Wolken und etwas Regen. Im Süden freundlich und trocken bei 19 bis 28 Grad. Am Freitag im Norden und in der Mitte wechselhaft mit Regen und einzelnen Gewittern. Im Süden sonnig und sommerlich warm mit bis zu 32 Grad. Soweit zum Wetter. Kommen Sie gut durch die Nacht.
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0: Im Sommer sind es genau 100 Jahre her. 100 Jahre. Und keiner hat bis heute erfahren, was sich damals zugetragen hat. Außer mir. Hier die Story.
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2: Im Studio Anna Löwer. Die Ermittler haben nach dem versuchten Anschlag am Flughafen Leipzig-Halle vor rund 4 Wochen offenbar 2 Verdächtige identifiziert. Dabei soll es sich um einen gebürtigen Russen und einen Mann aus Belarus mit russischem Pass handeln, berichten WDR und Süddeutsche Zeitung. DNA-Spuren vom Tatort und Hinweise der Nachrichtendienste führen demnach zu den beiden Männern. Festnahmen gab es bislang nicht. Auch die Bundesregierung vermutet ja, dass Russland hinter dem Vorfall steckt. Die Energiebranche fordert nach den Attacken auf 2 Umspannwerke in Deutschland mehr Schutz für die Stromversorgung. Es bräuchte etwa mehr Möglichkeiten bei der Kameraüberwachung. Das ist aber nicht immer ganz so einfach. Finn Riebesel-Freundlieb.
3: Genau, beim Bundesverband der Energie- und Wasserwirtschaft sagte man mir, dass es zum Beispiel kein Problem sei, die eigene Anlage oder das eigene Werk zu überwachen. Schwieriger wird es bei den öffentlichen Bereichen davor. Der BDEW will, dass dafür die Datenschutzregeln angepasst werden. So sollen Kameras auch den öffentlichen Bereich rund um solche Anlagen herum überwachen können. Nach den Attacken auf Umspannwerke in NRW und Brandenburg laufen die Ermittlungen auf Hochtouren. Ob die Fälle zusammenhängen und wer dahinter steckt, das ist noch unklar.
2: Deutsche Landwirte bekommen mehr Hilfen vom Bund. Das hat Landwirtschaftsminister Rainer angesichts der schlechten Erntebilanz für dieses Jahr angekündigt. Unter anderem sollen deutlich höhere zinsgünstige Darlehen für laufende Kosten aufgenommen werden können. Vor allem kleine und mittlere Einkommen sollen profitieren. Das Bundeskabinett hat die Einkommenssteuerreform auf den Weg gebracht. Finanzminister Klingbeil stellt Entlastungen von rund 10 Milliarden Euro in den Raum. Finanziert werden soll das Ganze unter anderem über eine Erhöhung der Reichensteuer. Deutschland darf neue Gaskraftwerke bauen. Die EU erlaubt dafür Förderungen von bis zu 35 Milliarden Euro. Die Kraftwerke sollen einspringen, wenn Wind und Sonne gerade nicht genug Strom liefern. Erst mit Erdgas, dann später mit klimaneutralem Wasserstoff. Titelverteidiger FC Bayern München hat Osnabrück aus dem DFB-Pokal geworfen. Beim Zweitligisten gewannen die Bayern mit 4:1.
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4: Das Wetter. In der Nacht klingen letzte Schauer von der Ostsee bis zur Lausitz allmählich ab. Danach lockern die Wolken auf, vielerorts wird es klar und vor allem in Flusstälern können sich örtlich Nebelfelder bilden. Zum Morgen zieht nach Nordfriesland neuer Regen auf. Die Tiefsttemperaturen liegen zwischen 8 und 14 Grad, an den Küsten um 15 Grad. An der See weht weiterhin ein stark böiger Westwind. Die Aussichten: Am Mittwoch im Norden und Nordwesten zeitweise Regenschauer und vereinzelt Gewitter. Sonst ein Mix aus Sonne und Wolken bei Höchsttemperaturen zwischen 19 und 23 Grad. Im Süden bis 26 Grad. Am Donnerstag im Norden häufiger Wolken und etwas Regen. Im Süden freundlich und trocken bei 19 bis 28 Grad. Am Freitag im Norden und in der Mitte wechselhaft mit Regen und einzelnen Gewittern. Im Süden sonnig und sommerlich warm mit bis zu 32 Grad. Soweit zum Wetter. Kommen Sie gut durch die Nacht.
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0: Das Wetter. In der Nacht klingen letzte Schauer von der Ostsee bis zur Lausitz allmählich ab. Danach lockern die Wolken auf, vielerorts wird es klar und vor allem in Flusstälern können sich örtlich Nebelfelder bilden. Zum Morgen zieht nach Nordfriesland neuer Regen auf. Die Tiefsttemperaturen liegen zwischen 8 und 14 Grad, an den Küsten um 15 Grad. An der See weht weiterhin ein stark böiger Westwind. Die Aussichten: Am Mittwoch im Norden und Nordwesten zeitweise Regenschauer und vereinzelt Gewitter. Sonst ein Mix aus Sonne und Wolken bei Höchsttemperaturen zwischen 19 und 23 Grad. Im Süden bis 26 Grad. Am Donnerstag im Norden häufiger Wolken und etwas Regen, im Süden freundlich und trocken bei 19 bis 28 Grad. Am Freitag im Norden und in der Mitte wechselhaft mit Regen und einzelnen Gewittern. Im Süden sonnig und sommerlich warm mit bis zu 32 Grad. Soweit zum Wetter. Kommen Sie gut durch die Nacht.
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